0: Monik van Schendel aus dem Radio Mixtape Nachmittagsteam hier, hallo. 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
0: 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Schreibt oder sagt uns auch gerne, wie und wo hört ihr uns? 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

0: Dominik van Schijndel aus dem Radio Mixtape Nachmittagsteam hier. 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
0: Und auf dem Weg nach Hause hat sie uns dann übers Handy im Bus gehört. 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
1: Mit Danny Hoppe, guten Morgen. Wer Kunde bei der Postbank ist, braucht von heute bis Samstag mehr Geduld. Denn die Gewerkschaft Verdi hat zu Warnstreiks dort aufgerufen. Hintergrund ist der festgefahrene Tarifstreit. Darin geht es vor allem um mehr Geld und klare Regeln für den Einsatz von KI. Marc Weiß hat mehr dazu.
2: Heute soll erstmal nur das Backoffice vom Streik betroffen sein. Hier werden die Bankgeschäfte, wie zum Beispiel der Zahlungsverkehr, abgewickelt. Ab morgen wird der Streik dann vermutlich für Kunden spürbarer, denn dann sind die Beschäftigten in den Postbankfilialen und den Callcentern zum Warnstreik aufgerufen. Verdi fordert für die etwa 9.000 Beschäftigten 8% mehr Geld, mindestens aber 300 Euro pro Monat. Azubis sollen 200 mehr bekommen. Die Bank bietet bisher 2,4% in diesem und nochmal 2,3% dann im nächsten Jahr. Die Gewerkschaft wirft der Postbank vor, nur im Sinne der Aktionäre, nicht aber der Mitarbeiter zu handeln. Außerdem will Verdi verbindliche Zusagen zur Sicherung von Beschäftigung und Standorten und verbindliche Qualifizierungsmaßnahmen zum Einsatz von künstlicher Intelligenz. Hintergrund ist hier die Angst vor Jobverlust durch KI. Laut einer Umfrage für Verdi machen sich aktuell 28% der Bankbeschäftigten wegen der KI Sorgen um ihren Job.
1: Und jetzt weitere Meldungen im Überblick. Das Bundeskabinett will heute eine schnellere Bauplanung der Kommunen auf den Weg bringen. Bundesbauministerin Hubert stellt dafür ein Gesetz vor. Es soll Städten und Gemeinden außerdem den Kampf gegen verwahrloste Schrottimmobilien erleichtern und im Extremfall auch Enteignungen erlauben. In Deutschland gibt es immer mehr Superreiche, also Menschen, die umgerechnet mehr als 100 Millionen Dollar besitzen. Das hat die Unternehmensberatung Boston Consulting Group herausgefunden. Demnach besitzen 5000 Superreiche mehr als ein Viertel des Finanzvermögens in Deutschland. Vor dem Landgericht Verden könnte heute das Urteil gegen die frühere RAF-Terroristin Daniela Klette fallen. Laut Anklage soll sie mit ihren mutmaßlichen Komplizen zwischen 1999 und 2016 maskiert und bewaffnet Geldtransporter und Supermärkte überfallen haben in NRW, Niedersachsen und Schleswig-Holstein. Bis zum Schluss wurde noch gehofft und mitgefiebert, aber es hat nicht gereicht. Und bei einigen Spielern flossen auch die Tränen. Denn Rot-Weiß Essen spielt auch nächste Saison in der dritten Liga. Im Relegationsrückspiel in Fürth gab es für die Essener eine 0-2-Pleite. Dadurch wurde der ersehnte Aufstieg in die zweite Bundesliga verpasst. Entsprechend groß war die Enttäuschung natürlich auch bei Trainer Uwe Koschinat. Wenn man so nah dran sei, tue das natürlich weh, sagte er. Trotzdem war er stolz auf seine Mannschaft. Sie habe alles auf den Platz gelassen und einen großen Kampf geliefert. RWE habe Eindruck in Deutschland hinterlassen.
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1: Auch heute wird es wieder warm und sommerlich. Wir bekommen viel Sonne und meistens bleibt es auch trocken. Nur ganz vereinzelt kann es im Süden des Landes vielleicht auch mal einen Schauer geben. Die Höchstwerte liegen bei 25 Grad in Wesel und Hagen.
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1: Hier dauert es am längsten A2 Hannover-Dortmund zwischen Gütersloh und Reda-Wiedenbrück. 4 Kilometer, da kommen 53 Minuten drauf. Nochmal die A2 jetzt Dortmund-Oberhausen zwischen Oberhausen-Königshardt und Kreuz-Oberhausen. 3 Kilometer macht 12 Minuten mehr. Und noch die A4 Aachen-Köln zwischen Kreuz-Köln-West und Eiffeltor. 3 Kilometer, das dauert 24 Minuten länger.
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3: Guten Morgen, es ist kurz nach 6. Ihr habt es ja eben schon bei Danny im Wetter gehört. Heute sind wieder T-Shirt und kurze Hose oder auch ein luftiges Kleid angesagt. Denn wie schon in den letzten Tagen gibt es auch heute wieder Sonne satt und sommerliche Temperaturen hier bei uns in NRW. Ja, und passend zum herrlichen Wetter spielen wir euch jetzt stimmungsvolle Hits zum Wachwerden. Kommen von Chubby Checker und den Communards. Euch einen guten Start in diesen Mittwochmorgen.
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0: hat in den 60er Jahren den Modetanz Twist weltweit populär gemacht. Chubby Checker mit Let's Twist Again bei Radio Mixtape. Von 1960 bis 66 hat er in seiner Heimat USA 30 Hits in den Charts gelandet. Schuld an seinem Karriereende waren übrigens damals die Beatles. Als ihre Ära nämlich begann, war die Tanzmusik von Chubby Checker plötzlich nicht mehr ganz so gefragt. Er hat dann zwar noch versucht, den Musikstil der Beatles zu kopieren, ja, das kam aber bei den Fans gar nicht so gut an.
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0: Bei denen ist ja wirklich ein Song schöner als der nächste. Aber mit Mamma Mia bei Radio Mixtape, das gleichnamige Musical mit der Musik der schwedischen Kultband, könnt ihr dann ab Ende September in Oberhausen erleben. Ist sehr, sehr empfehlenswert, das Musical. Hab ich mittlerweile schon zweimal gesehen.
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0: Die Band Queen ist ja eine der legendärsten und auch beliebtesten hier bei Radio Mixtape zu Ehren des verstorbenen Sängers Freddie Mercury. Steigt heute Abend in der Stadthalle Alsdorf bei Aachen. The Show Must Go On, a Tribute to Freddie Mercury. Hier erlebt ihr alle großen Hits von Queen zum Mitfeiern und Mitsingen. Um 20 Uhr geht's da heute Abend los. Tickets bekommt ihr noch an der Abendkasse. Und es gibt noch eine Tribute-Show zu Ehren von Freddie Mercury und Queen. Und zwar in der Lichtburg in Essen. Da treten nachher ab 20 Uhr Josh Hinder und die Q Revival Band in God Save the Queen auf und spielen euch ebenfalls alles von We Are the Champions bis hin zu Bohemian Rhapsody. Tickets bekommt ihr an der Abendkasse. Da kommen also wirklich alle Queen-Fans in NRW heute voll auf ihre Kosten. In Alsdorf bei Aachen und auch in Essen.
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1: Schönen Mittwochmorgen und jetzt gibt's ein Traumduo aus den 80ern. Mike Oldfield und Maggie Reilly mit ihrer Spitzennummer Moonlight Shadow.

0: hat in seiner Heimat Großbritannien ja so einige Rekorde aufgestellt. Cliff Richard mit seinem Nummer 1 Hit aus den 70ern, We Don't Talk Anymore bei Radio Mixtape. 1995 wurde Cliff als erster Popstar überhaupt von der damaligen Queen Elizabeth II. Zum Ritter geschlagen und er ist der einzige Musiker aus Großbritannien, der in 5 aufeinanderfolgenden Jahrzehnten in seiner Heimat einen Nummer 1 Hit hatte. Großartiger Musiker, genauso wie er hier. Bruce Springsteen gibt's jetzt mit Filmmusik aus dem Streifen Philadelphia mit Tom Hanks in der Hauptrolle. Streets of Philadelphia aus den 90ern.
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0: 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Jetzt ist es 6.39 Uhr.
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Mit viel Sonne starten wir in diesen Mittwochmorgen und einem Hit aus den 80ern, der euch die Mundwinkel garantiert ordentlich nach oben zieht. Muss ich immer ganz laut hören und mitsingen. Ist wirklich ein fantastischer Song. I'm Still Standing von Elton John jetzt bei Radio Mixtape. Schönen guten Morgen.

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0: Die wichtigsten Meldungen der Stunde hat Danny Hoppe jetzt für euch bei Radio Mixtape. Und gleich nach 7 habe ich für euch einen genialen Rocksong aus den 70ern von Status Quo. In the Army Now, und aus den 80ern spiele ich euch eine richtig großartige Synthie-Pop-Nummer von Harold Faltermeyer. Axel F.
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2: Mit Danny Hoppe, guten Morgen. Plastikmüll bleibt weltweit ein riesiges Problem. Jedes Jahr landen insgesamt rund 20 Millionen Tonnen Plastik in der Umwelt. Das meiste davon wird über Flüsse ins Meer gespült. Eine Gruppe von Forschern wollte wissen, was genau für Abfälle im Meer landen, und die Ergebnisse ihrer Studie wurden jetzt im Fachjournal One Earth veröffentlicht. Malte Albrecht aus dem News-Team, was haben die Forscher dabei herausgefunden?
3: Also die Ergebnisse sind eindeutig, nicht Fischernetze oder Industrieabfälle sind das Problem, sondern vor allem Einwegprodukte aus unserem Alltag. Die Forschungsgruppe hatte Strandmüll aus über 110 Ländern untersucht und hunderte Studien ausgewertet. In 93% der Länder gehören Lebensmittelverpackungen, Plastikflaschen, Verschlüsse und Deckel zu den häufigsten Müllarten. Dahinter folgen Plastiktüten und Zigarettenreste. Das ist alles jetzt nicht überraschend, aber Ziel der Forschungsgruppe war es, Erkenntnisse zu den Ursachen der Plastikverschmutzung zu liefern, um sie gezielter angehen zu können.
2: Und gibt es denn schon Lösungen, die wirklich was bringen?
3: Ja, die gibt es. Die Studie zeigt zum Beispiel, dass strenge Verbote direkt an der Quelle wirken. In afrikanischen Ländern wie Kenia oder Tansania, die Plastiktüten verboten haben, ist die Belastung spürbar gesunken. Das Forschungsteam fordert das jetzt auch für Lebensmittelverpackungen, also mehr Mehrwegsysteme, bessere Verpackungsdesigns und Abgaben auf Einwegplastik. Nur wenn bestimmte Kunststoffe weniger produziert und verbraucht würden, lasse sich die Plastikflut langfristig eindämmen, heißt es.
2: Danke, Malte. Und jetzt weitere Meldungen im Überblick. Menschenhandel soll in Deutschland in Zukunft stärker verfolgt und härter bestraft werden können. Das Bundeskabinett will heute einen entsprechenden Gesetzentwurf auf den Weg bringen. Dabei soll es nicht nur um sexuelle Dienstleistungen gehen, sondern es soll auch private Bauherren, Schlachthofbetreiber oder Kundinnen von Nagelstudios betreffen. Wegen einer Technikstörung waren gestern in mehreren NRW-Städten wichtige Systeme ausgefallen. In Wuppertal, Remscheid und Solingen waren Ampeln betroffen. Einzelne Geschäfte mussten außerdem wegen Problemen mit den Kassen schließen. Das hat die Polizei mitgeteilt. Der Grund für die Störung ist noch unklar. In Hamm werden heute viele Aktivisten in einem Klimaprotestcamp erwartet. Es richtet sich gegen den geplanten Bau neuer Gaskraftwerke. Die Polizei rechnet mit einer vierstelligen Teilnehmerzahl. Schon seit Tagen läuft der Aufbau der großen Zeltstadt. Es hat nicht geklappt. Rot-Weiß Essen hat den Aufstieg in die zweite Fußball-Bundesliga verpasst und spielt auch nächste Saison weiter drittklassig. Im Relegationsrückspiel gab es gestern Abend in Fürth eine 0-2-Pleite. Entsprechend groß war die Enttäuschung bei Spielern und Fans, aber auch bei Trainer Uwe Koschinat. Trotzdem ist er stolz auf seine Mannschaft. RWE habe Eindruck in Deutschland hinterlassen.
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2: Auch heute wird es wieder warm und sommerlich. Wir bekommen viel Sonne und meistens bleibt es auch trocken. Nur ganz vereinzelt kann es im Süden des Landes vielleicht auch mal einen Schauer geben. Die Höchstwerte liegen bei 25 Grad in Wesel und Hagen.
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2: Hier dauert es am längsten, A2 Hannover-Dortmund zwischen Kreuz Bielefeld und Reda-Wiedenbrück. 8 Kilometer, da kommt eine Stunde drauf. Nochmal A2, jetzt Dortmund-Oberhausen zwischen Dreieck-Bottrop und Kreuz-Oberhausen. 7 Kilometer, macht 37 Minuten mehr. Und noch A4 Köln-Aachen zwischen Düren und Weißweiler 3 Kilometer plus 27 Minuten.
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0: Hallo am Mittwochmorgen. John Fogerty von Creedence Clearwater Revival ist verantwortlich für eine der größten Rockhymnen aller Zeiten. Kurz nachdem sich seine Band Creedence Clearwater Revival in den 70ern aufgelöst hatte, schrieb und veröffentlichte er nämlich die Nummer Rocking All Over the World. Allerdings floppte seine Version damals. Erst als Status Quo die Nummer Ende der 70er nochmal neu aufnahm und herausbrachten, wurde dieser Song ein Riesenhit. Der perfekte Wachmacher, jetzt um 7:15.

toller Sound zum Unterwerden heute Morgen von Harold Faltermeyer, Axel F. aus den 80ern bei Radio Mixtape. Schönen Mittwochmorgen, ich bin Oliver Behrendt. Ende der 1940er Jahre wurde er mal von einem Produzenten in New Orleans entdeckt. Da spielte Fats Domino nämlich Klavier in einem Club für gerade mal 3 US-Dollar. Aber wohlgemerkt nicht pro Stunde oder pro Tag, nein, pro Woche. Danach ging dann wirklich alles ruckzuck. Er bekam einen Plattenvertrag und wurde zu einer der größten Rock'n'Roll-Legenden neben Chuck Berry und Little Richard. Und dieser Song hier hat ihn dann weltberühmt gemacht. Hier ist Fats Domino mit Blueberry Hill bei Radio Mixtape.

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0: wunderschöne Smooth Jazz Nummer aus den 90ern bei Radio Mixtape von der nigerianisch-britischen Musikerin Shadi. No Ordinary Love. Nicht vergessen, heute Abend um 18 Uhr habt ihr ein Date und zwar mit zwei Cowboys.
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1: Guten Morgen und jetzt habe ich für euch die Band, die in den 60ern immer so ein bisschen in Konkurrenz zu den Beatles stand. Hier sind The Hollies mit Bus Stop.

0: Der Kerl mit der faszinierenden Baritonstimme. Rick Astley bei Radio Mixtape. Als der Song Never Gonna Give You Up 1987 rauskam, da war er gerade mal 21 Jahre alt und sah aus wie so ein kleiner Milchbubi. Da wollte die Stimme nicht so ganz mit seinem Aussehen zusammenpassen. Mittlerweile ist der Kerl 60 Jahre alt, hat sich aber immer noch sehr, sehr jung gehalten. Am 4. August tritt Rick Astley im Kölner Tanzbrunnen auf. Ja, und eventuell gibt er ja da auch den ein oder anderen Tipp, wie man sich jung halten kann.
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0: Schönen guten Morgen, wir haben 7.39 Uhr. 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

0: fantastische Rockballade bei Radio Mixtape aus den 90ern von Bon Jovi. Always.
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0: Nicht nur das Wetter in NRW ist heute wieder ein Highlight, sondern auch die Songs hier bei Radio Mixtape. Gleich nach den Nachrichten mit Danny Hoppe hört ihr bei uns tolle Musik aus den 70ern von Cat Stevens, Moonshadow, und aus den 80ern habe ich die Simple Minds dabei mit Don't You.
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2: Mit Danny Hoppe, guten Morgen. Im Bundeskabinett steht heute einiges auf dem Programm. Es geht zum Beispiel um den Wohnungsbau. Der läuft weiter nur sehr schleppend, deshalb soll das Baugesetzbuch geändert werden. Planungen und Genehmigungen für neue Bauprojekte sollen in Zukunft deutlich schneller vorangehen. Die Reform soll Städten und Gemeinden außerdem den Kampf gegen sogenannte Schrottimmobilien erleichtern. Im Extremfall werden sogar Enteignungen erlaubt. Walter Albrecht aus dem News-Team, das ist aber nicht das einzige Thema heute im Kabinett. Auch der Kampf gegen Menschenhandel soll verschärft werden.
3: Genau, künftig sollen nicht nur die Täter härter bestraft werden, sondern auch Kunden, die wissentlich Dienste von Opfern von Menschenhandel in Anspruch nehmen. Bisher ist das nur für sexuelle Dienstleistungen strafbar. Künftig könnte es zum Beispiel auch private Bauherren, Schlachthofbetreiber oder Kundinnen von Nagelstudios betreffen. Bundesjustizministerin Hubig sagt, wer moderne Sklaverei ausnutze, dürfe nicht straffrei davon kommen. Außerdem soll der Strafrahmen für Menschenhandel direkt deutlich erhöht werden. Statt bisher maximal 5 Jahre sollen künftig bis zu 10 Jahre Gefängnis möglich sein. Das geht bisher nur bei schweren Fällen. Auf der anderen Seite werden die Opfer besser geschützt. Wer unter Zwang Straftaten begangen hat, soll künftig unter bestimmten Voraussetzungen straffrei bleiben.
2: Danke, Malte. Und jetzt weitere Meldungen im Überblick. Die Wirtschaftsweisen legen am Vormittag in Berlin ihr Frühjahrsgutachten vor. Und das dürfte nicht gut ausfallen. Im Herbst hatten die Ökonomen noch mit einem Plus des Bruttoinlandsprodukts von 0,9% gerechnet. Durch den Iran-Krieg und die Preissprünge bei Öl und Gas dürfte die Prognose deutlich gesenkt werden. Pro Jahr landen rund 20 Millionen Tonnen Plastik in den Meeren. Und der Großteil davon sind nicht Industrieabfälle oder Fischernetze, sondern vor allem Produkte aus unserem Alltag. Das hat eine internationale Forschungsgruppe in einer Studie herausgefunden. Demnach machen Lebensmittelverpackungen und Plastikflaschen mehr als 90% des Mülls aus. Rot-Weiß Essen hat den Aufstieg in die zweite Fußball-Bundesliga verpasst. Im Relegationsrückspiel gab es am Abend in Fürth eine 0-2-Pleite. Dadurch spielen die Essener auch in der nächsten Saison in der dritten Liga. Die US-Raumfahrtbehörde NASA hat große Pläne für die nächsten Jahre. Sie will nicht nur, dass Menschen zum Mond fliegen, sondern dass sie dort auch leben. Ab den frühen 2030er Jahren soll es dort eine hunderte Quadratkilometer große Mondstation geben, die dann dauerhaft von Menschen bewohnbar ist. Das hat NASA-Chef Isaac Mann jetzt angekündigt. Damit das auch klappt, plant er für die nächsten Jahre dutzende Missionen, um Lander, Drohnen und steuerbare Rover zum Mond zu bringen. Amerika kehre zum Mond zurück und dieses Mal um zu bleiben, sagte Isaac. Hintergrund ist auch der globale Konkurrenzkampf im All, zum Beispiel mit China. Auch Peking hat das Ziel, bis 2030 Menschen auf den Mond zu bringen.
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2: Auch heute ist wieder Sommerfeeling angesagt. Wir bekommen viel Sonne und es bleibt fast überall trocken. Nur im Süden kann es vielleicht auch mal einen Schauer geben. Und es wird wieder warm. In Münster sind 24 Grad drin, in Bonn 27 Grad.
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2: Hier dauert's am längsten A2 Hannover-Dortmund zwischen Bielefeld-Ost und Reda-Wiedenbrück. 13 Kilometer, da kommt eine Stunde drauf. Nochmal A2 jetzt Dortmund-Oberhausen zwischen Dreieck-Bottrop und Kreuz-Oberhausen. 7 Kilometer macht 43 Minuten mehr. Und noch die A52 Mönchengladbach-Düsseldorf zwischen Schiefbahn und Büderich. 4 Kilometer, das dauert 34 Minuten länger.
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0: Willkommen an diesem sonnigen Mittwochmorgen. Einer der größten Hits der 80er entstand erst nach einer Menge Alkohol. Die Simple Minds wollten nämlich partout die Nummer Don't You nicht singen. Die gefiel der Band nicht so richtig und sie war von ihr nicht selbst geschrieben worden. Was hat Songwriter Keith Forsey also gemacht? Er hat die Simple Minds so lange mit Alkohol abgefüllt, bis sie endlich Ja gesagt haben und diesen genialen Song hier aufgenommen haben. Don't You?
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sollte eigentlich am 13. April 1985 beim Mega Benefits Konzert Live Aid in London auftreten. Cat Stevens haben wir gerade mit seinem wunderbaren 70er-Jahre-Hit Moonshadow hier bei Radio Mixtape gehört. Aber Cats Auftritt wurde kurzfristig gestrichen. Schuld daran war Elton John. Weil er seinen Auftritt nämlich überzog, dürfte Cat nicht mehr auf die Bühne und war deshalb auch am Boden zerstört. Ja, immerhin tauchte damals sein Name im Abspann der Show auf und es wurden damals rund 480 Millionen US-Dollar für die Hungerhilfe in Äthiopien gesammelt. 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

0: kommt nächstes Jahr auf große Welttournee. Eros Ramazzotti bei Radio Mixtape gemeinsam mit Tina Turner, Cose de la Vita aus den 90ern. Am 8. April 2027 spielt Eros sein einziges NRW-Konzert in Düsseldorf. Es gibt auch noch Tickets dafür, kosten so ab 110 Euro aufwärts. Also wenn ihr diesen tollen Musiker mal live erleben möchtet, dann wartet nicht zu lange, denn die Tickets, die gehen gerade wirklich sehr, sehr schnell weg.
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1: Hallo, eines der schönsten Liebeslieder aus den 70ern entstand mal, als sich Eric Claptons damalige Frau Patty für eine Party zurechtgemacht hat. Er vertrieb sich die Zeit mit seiner Gitarre und hatte diesen traumhaften Song hier fertig, bevor sie dann die Treppe herunter stolziert kam. Wonderful Tonight.

0: ich in meiner Kindheit so vergöttert, diese Nummer. Shen bei Radio Mixtape aus den 80ern mit Let the Music Play. Dennis aus Coesfeld hat sich bei uns hier im Studio gemeldet. Er hat uns eine WhatsApp-Sprachnachricht geschickt und uns gesagt, dass er seit einiger Zeit Radio Mixtape fest in seinem Autoradio einprogrammiert hat.
1: Ich bin auf dem Sender tatsächlich hängen geblieben, weil da halt Musik läuft, wie man sie so halt nicht oft hört.
0: Ja, bei uns laufen nämlich auch Songs, die schon fast in Vergessenheit geraten sind, aber immer noch sehr, sehr gut sind. Und wenn ihr so eine Nummer habt, die ihr schon ewig nicht mehr im Radio gehört habt, dann meldet euch gerne mit eurem Musikwunsch. Unsere kostenlose Radio Mixtape Hotline ist die 0800 65 75 85 0. Schönen Mittwochmorgen.

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0: Ein Stück Musikgeschichte aus den 60ern von Del Shen, Runaway bei Radio Mixtape. Er gilt ja als einer der bekanntesten Vertreter der Reggae-Musik, Bob Marley. Ja, und obwohl er mit seiner Musik so richtig viel Kohle zu Lebzeit verdient hat, verzichtete er weitestgehend auf großen Luxus. Es gab allerdings eine Ausnahme. Er fuhr nämlich jahrelang ein deutsches Auto. Und zwar ein BMW. Aus einfachem Grund, BMW stand für ihn für Bob Marley and the Wailers. Unter diesem Namen tourte er ja viele Jahre gemeinsam mit seiner Band um die Welt.
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0: Musik aus Großbritannien gibt's gleich bei Radio Mixtape im Doppelpack. Freut euch auf die Dire Straits aus den 80ern mit Money for Nothing und auf Rod Stewart aus den 70ern mit Sailing. Vorher bringt euch Danny Hoppe aber noch auf den neuesten Stand.
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2: Mit Danny Hoppe, guten Morgen. Den meisten von uns würde bei dieser Summe wohl schwindelig werden, 86 Millionen Euro. Das sind umgerechnet 100 Millionen Dollar und wer mindestens so viel besitzt, gilt als sogenannter Superreicher. Und von denen gibt es in Deutschland immer mehr. Das zeigt eine neue Studie der Unternehmensberatung BCG. Malte Albrecht aus dem News-Team, wie viele Superreiche gibt es denn bei uns inzwischen?
3: Also wir sprechen hier von einer relativ kleinen Elite von rund 5000 Menschen, die jeweils mehr als 100 Millionen Dollar besitzen. Dazu zählen zum Beispiel Kontenguthaben, Aktien, Immobilien, Lebensversicherungen oder auch Schmuck. Im vergangenen Jahr gab es noch rund 1100 Superreiche weniger. Ihnen gehört aktuell mehr als ein Viertel des gesamten deutschen Finanzvermögens. Zusammen sind das unvorstellbare 3,4 Billionen Dollar. Und laut der Studie dürfte dieser Anteil bis 2030 sogar weiter steigen. Ein Grund dafür, die Superreichen haben zuletzt stark von den guten Entwicklungen an den Aktienmärkten profitiert. Denn wer viel Vermögen hat, kann sein Geld breiter anlegen und oft auch gewinnbringender investieren.
2: Ja, Aktienmärkte ist ein gutes Stichwort. Warum profitieren denn viele Normalverdiener in Deutschland davon so wenig?
3: Weil viele Deutsche beim Thema Aktien immer noch eher vorsichtig sind. Das Geld liegt oft weiter auf dem Sparbuch oder dem Girokonto. Wer aber nur spart, profitiert kaum von den Kursgewinnen an den Börsen. Und genau diese Zurückhaltung beim Investieren bremst den Vermögensaufbau vieler Menschen aus. Gleichzeitig beobachten die Studienautoren aber, dass Aktien und andere Anlagen am Kapitalmarkt so langsam an Bedeutung gewinnen.
2: Danke, Malte. Und jetzt weitere Meldungen im Überblick. In Deutschland werden weiter viel zu wenig Wohnungen gebaut. Das Bundeskabinett will deshalb heute ein Gesetz von Bauministerin Huberts auf den Weg bringen. Dadurch sollen Planungen und Genehmigungen beschleunigt werden. Außerdem sollen Kommunen mehr Möglichkeiten bei verwahrlosten Schrottimmobilien bekommen. Russland und die Ukraine haben sich in der Nacht erneut gegenseitig mit schweren Drohnen- und Raketenangriffen überzogen. Beide Seiten melden mehrere Verletzte. Das genaue Ausmaß der Schäden ist noch unklar. Vor dem Landgericht Verden könnte heute das Urteil gegen die frühere RAF-Terroristin Daniela Klette fallen. Laut Anklage soll sie mit ihren mutmaßlichen Komplizen zwischen 1999 und 2016 maskiert und bewaffnet Geldtransporter und Supermärkte überfallen haben in NRW, Niedersachsen und Schleswig-Holstein. In 15 Tagen ist es soweit, dann startet die Fußball-WM in den USA, Mexiko und Kanada. Für die deutsche Nationalmannschaft geht es aber schon heute los mit der Vorbereitung. Das Team kommt im Stammquartier in Herzogenaurach zusammen. Morgen soll es dann das erste Training geben. Der Einzige, der noch nicht dabei sein wird, ist Stürmer Kai Havertz. Er muss am Samstag mit dem FC Arsenal noch im Finale der Champions League ran.
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2: Auch heute ist wieder Sommerfeeling angesagt. Wir bekommen viel Sonne und es bleibt fast überall trocken. Nur im Süden kann es vielleicht auch mal einen Schauer geben. Und es wird wieder warm. In Münster sind 24 Grad drin, in Bonn 27 Grad.
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2: Hier dauert's am längsten A2 Hannover-Dortmund zwischen Bielefeld-Ost und Reda-Wiedenbrück. 14 Kilometer, da kommt eine Stunde drauf. Nochmal A2, jetzt Dortmund-Oberhausen zwischen Gladbeck-Ellinghorst und Kreuz-Oberhausen. 9 Kilometer, 42 Minuten extra. Und noch die A52 Mönchengladbach-Düsseldorf zwischen Schiefbahn und Büderich. 8 Kilometer, das dauert eine Stunde länger.
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0: 1987, als der Musiksender MTV in Europa an den Start ging, wurde das Video dieses Songs als allererstes ausgestrahlt. Money for Nothing von den Dire Straits. Ist aber auch nicht weiter verwunderlich, denn die Nummer beginnt ja mit dem Satz I want my MTV, den Sting in diesem Song singt. Damit einen guten Start in den Mittwochmorgen.
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0: Immer wieder ein Hörgenuss. Rod Stewart mit Sailing bei Radio Mixtape aus den 70ern. Bevor er als Musiker groß rauskam, hat er mal als Jugendlicher auf einem Friedhof in einem Vorort von London gearbeitet. Es gibt da zum Beispiel den Mythos, dass er früher Gräber ausgehoben haben soll. Das ist aber falsch. Rod hat damals nämlich Zäune repariert und auch Schilder bemalt auf diesem Friedhof.
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Der nächste Song hier bei Radio Mixtape wurde nur so mit Lob überschüttet. Ein Musikkritiker meinte nämlich mal zu dieser Nummer, Wild Horses ist eine der schönsten Balladen der Rolling Stones und einer der interessantesten von Country beeinflussten Rocksongs, die jemals von einer großen Rockband gemacht wurden. Außerdem sei die Nummer eine der besten und auch ehrlichsten Leistungen der Stones. Ja, dem ist nichts mehr hinzuzufügen. Hier sind die Rolling Stones mit Wild Horses bei Radio Mixtape.

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1: Grüß euch. Wegen seiner Zusammenarbeit mit den Beatles wurde er gerne mal als fünfter Beatle bezeichnet. Billy Preston. Dass der Kerl ein herausragender Pianist gewesen ist, beweist er uns jetzt mit diesem Spitzensong aus den 70ern, Nothing

0: ist 1983 dank dieses Songs berühmt geworden. Matthew Wilder mit Break My Stride bei Radio Mixtape. Danach hat er dann sehr erfolgreich als Songwriter gearbeitet, war unter anderem für Natalie Cole, No Doubt und auch Natalie Imbruglia tätig und hat sogar in den 90ern am Soundtrack für den Disney-Streifen Mulan mitgewirkt.
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0: war nicht nur als Mitglied der Band Police eine Wucht, sondern ist auch als Solokünstler einfach großartig. Sting mit seinem 90er-Jahre-Hit Fields of Gold bei Radio Mixtape. Über WhatsApp hat sich Peter aus Essen bei uns gemeldet. Er hört schon den ganzen Morgen unseren Sender und wollte mal das hier loswerden.
1: Immer wieder echt geile Mucke. Das ist echt super für das ganze Radio Mixtape-Team. Daumen hoch. Und meine Lieblingsgruppe ist auch Spider Murphy Gang. Wenn ihr Lust habt, könnt ihr auch den Skandal mal spielen lassen.
0: Dankeschön, Peter, für das Kompliment. Und deinen Musikwunsch erfüllen wir doch glatt heute Morgen hier bei Radio Mixtape. Wenn auch ihr noch erzählen möchtet, seit wann ihr uns hört und vor allen Dingen wo und euch vielleicht obendrauf noch, so wie Peter, einen Song wünschen möchtet, dann meldet euch gerne. Ruft einfach an, kostenlos hier im Studio 0800 65 75 85 0 oder schickt uns eine WhatsApp-Sprachnachricht. Ist die gleiche Nummer 0800 65 75 85 0. Wir freuen uns über eure zahlreichen Nachrichten.
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0: Durch den Vormittag geht's gleich hier bei Radio Mixtape mit zwei klasse Songs aus den 70ern und 80ern. Hapo habe ich nach 10 mit dabei mit Movie Star und die Cutting Crew Died in Your Arms. Vorher aber noch alles Wichtige von Danny Hoppe aus unserem Nachrichtenteam.
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2: Mit Danny Hoppe, guten Morgen. Mehr als ein Jahr lang läuft der Prozess gegen die ehemalige RAF-Terroristin Daniela Klette schon. Jetzt am Vormittag könnte am Landgericht Verden ein Urteil fallen. Damit steuert eins der aufsehenerregendsten Verfahren mit Bezug zur Geschichte der RAF auf seinen Höhepunkt zu. In dem Verfahren geht es allerdings nicht um frühere Anschläge, sondern um Fälle in der Zeit nach dem Ende der dritten RAF-Generation. Thorsten Adolfs hat die Einzelheiten.
3: Die Bundesanwaltschaft wirft Klette unter anderem vor, gemeinsam mit anderen Beschuldigten an bewaffneten Raubüberfällen beteiligt gewesen zu sein, auf Supermärkte und Geldtransporte in NRW, Niedersachsen und Schleswig-Holstein. Laut Staatsanwaltschaft sollte mit den erbeuteten mehr als 2,7 Millionen Euro der Lebensunterhalt im Untergrund finanziert werden. Die Vorwürfe wiegen schwer, weil die Taten detailliert geplant und mit erheblicher krimineller Energie ausgeführt wurden. Daniela Klette war nach jahrelanger Flucht im vergangenen Jahr in Berlin festgenommen worden. Sie galt jahrzehntelang als eins der meistgesuchten ehemaligen RAF-Mitglieder. Ihre Festnahme hatte bundesweit große Aufmerksamkeit ausgelöst, nicht nur wegen der mutmaßlichen Vergangenheit im Umfeld des linksextremistischen Terrors, sondern auch wegen der Frage, wie sie so lange unerkannt leben konnte. Der Prozess wird auch deshalb mit großem Interesse verfolgt, weil er ein Schlaglicht auf ein Kapitel deutscher Zeitgeschichte wirft, das bis heute nicht komplett aufgearbeitet wurde. Auf das Konto der RAF geht eine ganze Reihe von Morden, Entführungen und Anschlägen, die die Bundesrepublik über Jahrzehnte erschüttert haben.
2: Und jetzt weitere Meldungen im Überblick. In Dienstlaken ist eine Autofahrerin am Morgen mit ihrem Wagen von der Fahrbahn abgekommen und hat drei Kinder angefahren. Sie wurden verletzt. Zwei von ihnen hätten schwerste Verletzungen erlitten, teilte die Polizei mit. Warum die Frau von der Fahrbahn abkam, ist noch unklar. Die Wirtschaftsweisen legen in diesen Minuten in Berlin ihr Frühjahrsgutachten vor und das dürfte nicht gut ausfallen. Im Herbst hatten die Ökonomen noch mit einem Plus des Bruttoinlandsprodukts von 0,9% gerechnet. Durch den Iran-Krieg und die Preissprünge bei Öl und Gas dürfte die Prognose aber deutlich gesenkt werden. In Deutschland gibt es immer mehr Superreiche, also Menschen, die umgerechnet mehr als 100 Millionen Dollar besitzen. Das hat die Unternehmensberatung Boston Consulting Group herausgefunden. Demnach besitzen 5000 Superreiche mehr als ein Viertel des Finanzvermögens in Deutschland. Die deutschen Brauereien verkaufen immer weniger Bier. Im vergangenen Jahr war der Absatz so stark gesunken wie noch nie. Viele Brauereien hoffen deshalb jetzt auf die Fußball-WM, die in gut zwei Wochen losgeht. Mit einem Bierboom rechnen sie dadurch aber nicht. Das hat eine Sprecherin des Brauerbundes, der RP, gesagt. Schon die letzte Heim-EM vor zwei Jahren habe nur begrenzte Effekte gehabt. Hinzu komme, dass die Anstoßzeiten bei der WM diesmal erst spät am Abend oder in der Nacht seien. Das sei eine Herausforderung. Außerdem hänge viel vom Wetter und vom Abschneiden des deutschen Teams ab. Froh ist der Brauerbund aber über die Public-Viewing-Regeln. Städte und Gemeinden können öffentliche Übertragungen auch nach 22 Uhr ermöglichen. Das schaffe Planungssicherheit, heißt es.
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2: Auch heute fühlt es sich nach Sommer an. Wir bekommen viel Sonne und es bleibt fast überall trocken. Nur im Süden des Landes kann eventuell auch mal vereinzelt ein kleiner Schauer runterkommen. Die Höchstwerte liegen bei 22 Grad in Lüdenscheid und 27 Grad in Köln.
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2: Hier dauert es am längsten A2 Hannover-Dortmund zwischen Kreuz Bielefeld und Reda-Wiedenbrück. 9 Kilometer, da kommt eine Stunde drauf. Nochmal A2 jetzt Dortmund-Oberhausen zwischen Gladbeck-Ellinghorst und Kreuz Oberhausen. 9 Kilometer, macht 42 Minuten mehr. Und auch die A44 Kassel-Dortmund zwischen Kreuz Werl und Kreuz Dortmund-Unna. 12 Kilometer, das dauert 31 Minuten länger.
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0: Hallihallo, seit 1986 ist dieser Song nicht mehr aus dem Radio wegzudenken. Died in Your Arms von der Cutting Crew. Den hat Sänger Nick van Ide damals geschrieben. Und wenn der heutzutage im Radio läuft, dann wird Nick immer mal wieder von seinem Produzenten Tony angerufen, der dann zu ihm meint, hey Nick, wir haben seit Wochen nicht mehr miteinander gesprochen, aber ich habe gerade wieder deinen Song gehört. Er verschwindet einfach nie. Ja, finden wir auch gut so. Ist nämlich einfach mal eine richtig herrliche Nummer.

0: vor genau 50 Jahren der Sommer des Jahres bei uns in Deutschland und verbreitet auch an einem herrlichen Frühlingstag wie heute noch so richtig sonnige Stimmung. Harpo mit Moviestar bei Radio Mixtape. Kleiner, unser wichtiger Tipp von mir heute Vormittag: Leiht bloß niemals unserem Elvis Eifel Geld, denn der wird euch damit sowas von dermaßen auf die Nerven gehen damit.
1: Nur weil ich dann 2 Sekunden, nachdem ich dir das Geld gegeben habe, anfange zu fragen, wo bleibt mein Geld? Wann kriege ich mein Geld wieder? Nein, also ich weiß, was du meinst. Die Folge, die ich heute hier für uns ins Körbchen gelegt habe, wo ich bei der Bank angerufen habe und den eingezahlten 50-Euro-Schein, genau diesen Schein, wieder haben möchte, weil da eine Notiz drauf war. Und ich den Kollegen wirklich wahnsinnig gemacht habe, dass er mir sagt, ja, den Schein, den haben wir nicht mehr. Ja, war so ein komischer Gedanke, den ich mal hatte. Ich musste es wieder ausleben.

0: Aber es soll ja euer Schade nicht sein, wenn ihr dran bleibt hier bei Radio Mixtape und euch den Spaß gleich anhört.
1: Ja, gleich ist es soweit nach Ray Charles, Roxette und Mental as Anything.
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0: Eine sehr außergewöhnliche Band aus Australien macht nämlich nicht nur tolle Musik, sondern stellt auch regelmäßig Bilder aller 5 Bandmitglieder aus. Mental as Anything bei Radio Mixtape mit ihrem einzigen Erfolgshit bei uns in Europa aus den 80ern, Live It Up. Wenn du Elvis Eifel als Kunden hast, dann kommt früher oder später mal ein sehr, sehr komischer Anruf. Wenn du ihn nicht zum Kunden hast, dann kommt der komische Anruf auf jeden Fall früher als später.
1: 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Elvis ruft an.
2: Guten Tag.
3: Ja, schönen guten Tag, Eifel. Bin ich da jetzt in der Bank?
2: Genau.
3: Das ist gut. Es geht mir um den 50-Euro-Schein, den ich letzte Woche bei euch eingezahlt habe.
2: Ja.
3: Den bräuchte ich unbedingt wieder.
2: Den 50-Euro-Schein, den brauchen Sie wieder. Den haben Sie bar auf dem Konto bei uns eingezahlt?
3: Den habe ich bei Ihnen eingezahlt.
2: Ja.
3: Und auf dem 50-Euro-Schein hatte ich mir eine Telefonnummer notiert. Und die ist jetzt weg. Der ist jetzt bei euch. Dass Sie mal eben...
2: Problem ist, das Geld, was wir bekommen, geben wir immer am nächsten Tag ab. Den haben wir nicht mehr da.
3: Ja, aber wie geht das denn? Ich gebe euch mein Geld, dass ihr praktisch drauf aufpasst. Und wenn ich eine Woche später wieder anrufe, ist nichts mehr da.
2: Nein, das Geld, Sie können mit Sicherheit die 50 Euro wieder abheben vom Konto, aber
3: ja,
2: den Schein, der ist in der Form nicht mehr bei uns im Hause. Sondern
3: das heißt, der ist weg?
2: Der ist nicht weg, der liegt jetzt irgendwo bei der Landeszentralbank oder ist bereits schon wieder ausgegeben worden an jemand anders.
3: Ja, ihr könnt doch mein Geld nicht ausgeben.
2: Das ist ja jetzt nicht direkt Ihr Schein.
3: Ja, sicher ist es mein Schein.
2: Das
3: ja, da sagen die Banken immer, Leute, bringt uns euer Geld, wir passen gut drauf auf, wir haben Geldschränke so sicher wie Fort Knox und nach einer Woche ist der Geldschein weg.
2: Der ist bei der Deutschen Bundesbank.
3: Ja, dann rufen Sie doch da bitte mal eben an, dass die den zurückschicken.
2: Das werden die auch nicht tun. Da sind so viel 50-Euro-Scheine.
3: Dann tun Sie mir doch bitte wenigstens den Gefallen. Und Sie gucken wenigstens mal danach. Halten die Augen auf.
2: Okay, machen wir es so.
3: Ja? Dann schreiben Sie sich mal eben die Nummer auf.
2: Ja.
3: Das ist 0172.
2: Ja.
3: 18.
2: Ja.
3: 73.
2: Alles klar, machen wir so.
3: Haben Sie die Nummer?
2: Die habe ich notiert.
3: Kommt Ihnen die bekannt vor?
2: Nee.
3: Sollte sie aber. Ist nämlich die Telefonnummer von Ihrer Freundin Anja.
2: Hä? Ach so, doch, haben Sie recht, ja.
3: Und das kommt Ihnen nicht komisch vor?
2: Doch, irgendwie schon.
3: Dann raten Sie mal, wer hier am Telefon ist.
2: Keine Ahnung.
3: Mein Name ist Eifel. Elvis Eifel.
2: Ja, super, toll. Da freue ich mich, ja.
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1: 1939 hat der Südafrikaner Solomon Linda einen Song komponiert, der 1961 dank der US-Band Tokens ganz groß rauskam und seitdem hunderte Male gecovert wurde. The Lion Sleeps Tonight sorgt garantiert für gute Laune an diesem herrlich sonnigen Mittwochvormittag.

0: Anfang der 1960er Jahre mal als Songwriter in Memphis gearbeitet und zu dieser Zeit bei einem Onkel von Elvis Presley gelebt. Billy Swan hat euch Radio Mixtape gerade mit seinem Meisterwerk aus den 70ern gespielt, I Can Help. Kurze Zeit später ist er dann nach Nashville gezogen. Dort hat er dann 1,5 Jahre als Hausmeister bei den Columbia Studios gearbeitet. Diesen Job übergab er dann an den späteren US-Country-Star Kris Kristofferson, der Billy dann einige Jahre später in seine Band geholt hat.
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0: ist vor einer Woche 80 Jahre alt geworden. Musiklegende Cher bei Radio Mixtape. Ein bisschen jünger ist dagegen Neil Finn, der Sänger der australisch-neuseeländischen Band Crowded House, feiert heute seinen 68. Geburtstag. 1992 und 93 gewann Neil zweimal hintereinander den Q Award als weltbester Songwriter, unter anderem für das Album Woodface. Und aus dem hören wir jetzt die wunderbare Single Weather With You. Happy Birthday, Neil Finn.
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0: Alle wichtigen Wetter- und Verkehrsinfos hier aus NRW bekommt ihr gleich bei Radio Mixtape. Außerdem natürlich die wichtigsten Meldungen der Stunde in unseren Nachrichten. Und direkt danach gibt's 1A-Rock aus den 70ern von T-Rex. Get it on.
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2: Mit Danny Hoppe, guten Tag.
3: Wir mussten unsere Wachstumsprognose für dieses Jahr leider nach unten korrigieren. Wir erwarten für das laufende Jahr ein Wachstum des Bruttoinlandsprodukts um nur noch 0,5%.
2: Die Wirtschaftsweise Monika Schnitzer war das vorhin in Berlin bei der Vorstellung des Frühjahrsgutachtens. Und wie erwartet, fällt das schlechter aus als im Herbst noch angenommen. Damals waren die Experten noch davon ausgegangen, dass das Bruttoinlandsprodukt in diesem Jahr um 0,9% steigen wird. Diese Hoffnung hat sich allerdings durch den Iran-Krieg und seine Folgen zerschlagen. Dazu kommt die aggressive Zollpolitik von US-Präsident Trump. Und der Wirtschaftsweise Gabriel Felbermayr stellte noch eine andere Entwicklung heraus.
4: Jetzt schon sehr deutlich sichtbar ist der stärker werdende Wettbewerb chinesischer Anbieter in den klassischen deutschen Exportsektoren, etwa im Maschinenbau, was die deutsche Industrie in den Heimat- und auch ganz besonders in den Drittmärkten stark belastet.
2: Ein spürbarer Aufschwung ist nach Ansicht der Wirtschaftsweisen deshalb weiterhin nicht in Sicht. Und das werden wir wohl auch noch länger in unserem Alltag spüren, zum Beispiel in Form der weiter hohen Preise für Öl und Gas. Die Wirtschaftsweisen gehen davon aus, dass sich die Inflationsrate in diesem Jahr bei durchschnittlich 3,0% einpendeln wird und dass sie auch im nächsten Jahr im Schnitt 2,8% betragen wird. Die Experten schlagen außerdem Reformen vor, um den Anstieg der Beiträge in der Kranken- und Pflegeversicherung zu bremsen. Ansonsten würden die Sozialbeiträge ungebremst stark steigen, sagen sie. Und jetzt weitere Meldungen im Überblick. In Deutschland haben im vergangenen Jahr so viele Menschen wie noch nie in Teilzeit gearbeitet, nämlich fast jeder Dritte. Das zeigen neue Zahlen des Statistischen Bundesamts. Demnach arbeiten Teilzeitbeschäftigte heute im Schnitt aber 2 Stunden mehr als noch vor 10 Jahren. Pro Jahr landen rund 20 Millionen Tonnen Plastik in den Meeren und der Großteil davon sind nicht Industrieabfälle oder Fischernetze, sondern vor allem Produkte aus dem Alltag. Das hat eine internationale Forschungsgruppe in einer Studie herausgefunden. Demnach machen Lebensmittelverpackungen und Plastikflaschen mehr als 90% des Mülls aus. Die deutsche Fußballnationalmannschaft startet heute in die WM-Vorbereitung. Im Stammquartier in Herzogenaurach versammelt Bundestrainer Nagelsmann seinen Kader. Morgen soll es dann das erste Training geben. Noch nicht dabei ist Stürmer Kai Havertz. Er spielt am Samstag mit dem FC Arsenal noch im Finale der Champions League. Viele Menschen in Deutschland schauen mit leichten Sorgen auf den Sommerurlaub. Der ein oder andere fragt sich, gibt es genug Kerosin für meinen Flug in die Sonne? Experten hatten zuletzt ja immer mal wieder vor Engpässen gewarnt. Zumindest die Lufthansa hat jetzt noch mal versprochen, es gäbe genug Treibstoff. Die Sommerflüge an allen 6 europäischen Drehkreuzen seien sicher. Ausbleibende Treibstofflieferungen durch die Straße von Hormuz fange man an anderer Stelle auf, zum Beispiel durch Importe aus den USA und Afrika. Außerdem hätten die Raffinerien in Europa ihre Kerosinproduktion auf das Maximum hochgefahren, heißt es. Vorher hatte auch schon der Frankfurter Flughafen mitgeteilt, dass sich Fluggäste momentan keine Sorgen machen müssten.
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2: Auch heute fühlt es sich nach Sommer an. Wir bekommen viel Sonne und es bleibt fast überall trocken. Nur im Süden des Landes kann eventuell auch mal vereinzelt ein kleiner Schauer runterkommen. Die Höchstwerte liegen bei 22 Grad in Lüdenscheid und 27 Grad in Köln.
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2: Hier dauert's am längsten A2 Hannover-Dortmund zwischen Kreuz Bielefeld und Reda-Wiedenbrück. 8 Kilometer, da kommt eine Stunde drauf. Nochmal die A2 jetzt Dortmund-Oberhausen zwischen Dreieck-Bottrop und Kreuz-Oberhausen. 6 Kilometer, macht 26 Minuten mehr. Und auch die A3 Köln-Oberhausen zwischen Solingen und Mettmann. 3 Kilometer plus 25 Minuten.
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0: In den 70ern war sie für die Rextasy in Großbritannien verantwortlich. Die Band T-Rex hat ja regelmäßig für Fanhysterien gesorgt, wenn sie live aufgetreten ist. Kein Wunder bei diesen starken Songs, den die Glamrock-Gruppe so veröffentlicht hat. Dieser hier ist auf jeden Fall ein großes Stück Musikgeschichte. Get it on!

0: ist der Mittwochvormittag bei Radio Mixtape mit Oliver Behrens.
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0: Die Band Queen ist ja eine der legendärsten

0: und beliebtesten hier bei Radio Mixtape. Zu Ehren des verstorbenen Sängers Freddie Mercury steigt heute Abend in der Stadthalle Alsdorf bei Aachen The Show Must Go On, a Tribute to Freddie Mercury. Hier erlebt ihr alle großen Hits von Queen zum Mitfeiern und Mitsingen. Um 20 Uhr geht's los, Tickets bekommt ihr noch an der Abendkasse. Und es gibt noch eine weitere Tribute-Show zu Ehren von Freddie Mercury und Queen. Und zwar in der Lichtburg in Essen. Da treten nachher ab 20 Uhr Josh Hinder und die Q Revival Band in God Save the Queen auf und spielen euch ebenfalls alles von We Are the Champions bis hin zu Bohemian Rhapsody. Tickets bekommt ihr an der Abendkasse. Da kommen also wirklich alle Queen-Fans in NRW heute voll auf ihre Kosten. Entweder in Alsdorf bei Aachen oder auch in Essen.
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0: Wow, so ein toller Song. Peter Frampton mit Show Me The Way aus den 70ern bei Radio Mixtape.
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1: Euch einen schicken Vormittag. Bis Ende der 70er hatte die Band Genesis mehr männliche als weibliche Fans. Um dieses Ungleichgewicht zu beheben, hat die Gruppe 1978 diese Ballade veröffentlicht. Follow you, follow me.

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0: sind die 70er hier bei Radio Mixtape mit Creedence Clearwater Revival und Have You Ever Seen the Rain? Gleich nach 12 geht's weiter mit meiner lieben Kollegin Lisse Ischak. Heute wird's ja wieder sehr, sehr sommerlich bei uns in Nordrhein-Westfalen mit Temperaturen bis zu 30 Grad stellenweise. Das passt ja eigentlich perfekt für dich, oder?
1: Ja, ich bin bekennend eissüchtig. Ist tatsächlich so, ich esse ganzjährig sehr viel Eis. Ich glaube, ich hebe den Bundesdurchschnitt deutlich an. Da mag ich gar nicht Fruchtsorten. Höchstens mal so ein Zitroneneis, aber das sehr, sehr, sehr, sehr selten. Eher so cremige Sorten. Und davon gab es am Wochenende auch wieder sehr viel am langen Wochenende. Und ehrlicherweise eigentlich fast jeden Tag. Ich weiß nicht so genau, ist nicht so eine ganz gesunde Sucht. Aber das ist mein To-Go-To, sage ich mal.
0: Ja gut, Eis geht immer, ne? Also ich habe gestern auch eins in Aachen am Elisenbrunnen gegessen. Da gibt's eine richtig tolle Eisdiele. Lissi, hast du denn wenigstens genug Eis, damit du den heutigen Tag dann auch gut überstehst?
1: Aktuell sitze ich auf dem Trockenen, aber ich guck mal, ob noch was in der Gefriertruhe zu finden ist später.
0: Ja, vielleicht haben die Kolleginnen und Kollegen ja liebenswerterweise dann doch noch was übrig gelassen, trotz des schönen Wetters. Lissi, dir gleich auf jeden Fall eine schöne Sendung.
1: Dankeschön und dir einen schönen Feierabend.
0: Ja, dankeschön. Wir hören uns dann morgen früh wieder ab 6. Bis dahin und jetzt Musik für euch aus den 90ern. Kommt aus Soest, Sascha.
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0: Gleich nach 12 geht's hier bei Radio Mixtape weiter mit meiner Kollegin Lissi Ischak. Und sie hat für euch hervorragende Musik aus den 60ern und 70ern dabei. Suzanne von Leonard Cohen und The Logical Song von Supertramp. Ich bin Oliver Behrens. Wir hören uns dann morgen früh wieder. Bis dahin.
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2: Mit Danny Hoppe, guten Tag. Es bleibt dabei, die deutsche Wirtschaft kommt einfach weiter nicht in Schwung. Davon gehen jetzt auch die Wirtschaftsweisen in ihrem Frühjahrsgutachten aus, das sie vorhin in Berlin vorgelegt haben. Sie haben ihre Prognose für dieses Jahr gesenkt. Sie rechnen jetzt nur noch mit einem Wachstum von 0,5%. Im Herbst waren sie noch von 0,9% ausgegangen. Malte Albrecht aus dem News-Team, das liegt vor allem am Iran-Krieg und den Folgen.
3: Genau, weil der Schiffsverkehr durch die Straße von Hormus eingeschränkt ist, sind Öl- und Gaspreise deutlich gestiegen. Das merken viele Verbraucher schon beim Tanken. Laut Gutachten sinkt dadurch die Kaufkraft. Die Menschen haben also weniger Geld für andere Sachen übrig. Gleichzeitig sorgen die gestiegenen Energiepreise für höhere Produktionskosten der Unternehmen. Dazu kommt noch die schwache Weltkonjunktur, die dem deutschen Export weiter zu schaffen macht. Also unterm Strich ist kein spürbarer Aufschwung in Sicht. Dass die Wirtschaft überhaupt noch minimal wächst, liegt laut den Experten vor allem an den Staatsausgaben für Verteidigung und Infrastruktur.
2: Ja, die Wirtschaftsweisen haben sich diesmal auch die Sozialbeiträge mal genauer angeschaut.
3: Ja, die Experten rechnen damit, dass die Beiträge weiter steigen. Bis 2040 könnten sie zusammen fast 50% erreichen. Aktuell liegen sie bei rund 42%. Grund ist vor allem die alternde Gesellschaft. Es gibt immer mehr Rentner, aber immer weniger Beitragszahler. Die Wirtschaftsweisen warnen deshalb vor weniger Netto vom Brutto für Verbraucher und höheren Arbeitskosten für die Unternehmen. Sie empfehlen dringend Reformen, um die Ausgaben zu bremsen. So schlagen sie zum Beispiel strengere Regeln bei Krankenhaus- und Medikamentenkosten und Einsparungen in der Pflegeversicherung vor.
2: Danke, Malte. Und jetzt weitere Meldungen im Überblick. Die frühere RAF-Terroristin Daniela Klette ist zu 13 Jahren Haft verurteilt worden, unter anderem wegen schweren Raubes und Verstößen gegen Waffengesetze. Für das Landgericht Verden ist klar, dass Klette mit ihren mutmaßlichen Komplizen Geldtransporter und Supermärkte überfallen hat. Die Bundesregierung plant härtere Maßnahmen gegen Menschenhandel. Das Kabinett hat einen entsprechenden Gesetzentwurf beschlossen. In Zukunft sollen auch Kunden belangt werden, die Leistungen der Opfer in Anspruch nehmen. Das soll zum Beispiel für private Bauherren, Schlachthofbetreiber oder Kundinnen von Nagelstudios gelten. In Dienstlaken ist eine Autofahrerin am Morgen mit ihrem Wagen von der Fahrbahn abgekommen und hat drei Kinder angefahren. Sie wurden verletzt. Zwei von ihnen hätten schwerste Verletzungen erlitten, teilte die Polizei mit. Warum die Frau von der Fahrbahn abkam, ist noch unklar. In 15 Tagen ist es soweit, dann startet die Fußball-WM in den USA, Mexiko und Kanada. Für die deutsche Nationalmannschaft geht es aber schon heute los mit der Vorbereitung. Das Team kommt im Stammquartier in Herzogenaurach zusammen. Morgen soll es dann das erste Training geben. Der Einzige, der noch nicht dabei sein wird, ist Stürmer Kai Havertz. Er muss am Samstag mit dem FC Arsenal erst noch im Finale der Champions League ran. Vor dem WM-Start stehen für die DFB-Elf noch zwei Tests an. Am Sonntag geht es in Mainz gegen Finnland. Und die Generalprobe gibt es dann am 6. Juni in Chicago. Da geht es dann noch gegen WM-Gastgeber USA.
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2: Auch heute ist es wieder sommerlich, sonnig und trocken. Nur im Süden des Landes kann eventuell auch mal etwas Regen runterkommen. Dazu ist es warm. Die Höchstwerte liegen bei 24 Grad in Kleve und Hamm.
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2: Hier dauert es am längsten A2 Hannover-Dortmund zwischen Kreuz Bielefeld und Reda-Wiedenbrück. 8 Kilometer, da kommt eine Stunde drauf. A3 Köln-Oberhausen zwischen Leverkusen-Opladen und Mettmann 5 Kilometer plus 46 Minuten. Und noch die A40 Venlo-Duisburg zwischen Niederdorf und Wachtendonk 4 Kilometer, macht eine halbe Stunde mehr.
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4: Ja, am ersten Tag, an dem ich froh bin, dass es ein ganz kleines bisschen kühler geworden ist. Wir schlafen nämlich unterm Dach und es ist sehr warm. Ich freue mich auf jeden Fall auf den Mittwochnachmittag mit euch. Schön, dass ihr mit dabei seid. Hey!

0: bin fast hinten rüber gekippt, als ich gemerkt habe, was alles von Nile Rodgers ist. Diesen Welthit, den hat er auch mitproduziert. Er ist einer der größten Gitarristen und Produzenten der Popgeschichte. Und wir Radio Mixtape präsentieren ihn live am 8. Juli. Dann spielt er Open Air in Bonn zusammen mit seiner Band Chic. Und ich habe ihm vorab gesprochen und ihn gefragt, worauf wir uns da denn eigentlich genau freuen dürfen.
1: What's great is that we're adding some new songs that we've not played before, and we've played them, but we've never had them in the show, and that's going to be exciting for us, because when we add new songs, every time the audience just really responds. We've never added something new and didn't get a good response.
0: Ja, also zu den sehr großen Hits kommen neue Songs dazu und erfahrungsgemäß rastet das Publikum dann positiv aus. Open Air zu spielen ist ja manchmal besonders, aber Nile Rodgers ist egal, ob

0: draußen oder in der Halle auftritt, hat er mir gesagt.
1: It makes no difference to me. I just love playing for people. There's no situation that we've been in that I didn't enjoy. The only part of touring that's hard for me is the travel part and sometimes eating really bad food.
0: Ja, das Einzige, was er am Touring doof findet, das ist das viele Reisen und manchmal das schlechte Essen. Freut euch auf ihn mit Chic in den Rheinauen in Bonn am 8. Juli. Und hier ist er jetzt mit einem seiner größten Hits, Le Freak.
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1: Und jetzt mit einem viel zu selten gehörten 80er-Hit von Sam Brown, Stop, eignet sich hervorragend zum sehr dramatisch mitsingen und sehr laut hören.
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0: Ihr kommt entspannt durch die Mittagspause am Mixtape-Mittwoch. Und wenn ihr Bock habt, dann könnt ihr im Oktober Chris Norman live sehen. Am 23. in Düsseldorf in der Mitsubishi Electric Halle. Am 24. in Bochum im Ruhrkongress. Und am 26. Hannover in, am 26.10. so in Hannover in der Swiss Live Hall. Er hat ein neues Album draußen, das heißt Lifelines. Aber seine guten alten Smokey-Hits, die spielt er natürlich auch. Hier ist einer davon bei Radio Mixtape.
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Das sind Sailor A Glass of Champagne und ein Bandmitglied, nämlich Henry Marsh, der hat wahrscheinlich den erstaunlichsten Lebensweg von allen genommen nach diesem Welthit. Er war nämlich nicht nur Musiker bei Sailor, sondern ist dann einfach noch ein weltbekannter Neurochirurg geworden. Auch nicht schlecht. Ihr hört Radio Mixtape. Baby.

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0: Gleich nach eins hier bei Radio Mixtape. Bryan Adams, Celine Dion und Kim Wilde. Freut euch drauf, direkt nach dem Wichtigsten.
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2: Mit Thorsten Adolfs. Guten Tag. Mehrere Jahrzehnte versteckte sich die ehemalige RAF-Terroristin Daniela Klette vor der Polizei und der Justiz. Um ihr Leben im Untergrund bezahlen zu können, griff sie zu Gewalt. Bei einer Reihe von Raubüberfällen erbeutete sie über die Jahre rund 2,4 Millionen Euro. Ihre Ziele waren Geldtransporter und Kassenbüros von großen Supermärkten. Wegen der Taten stand Klette seit März 2025 vor Gericht. Heute fiel am Landgericht im niedersächsischen Verden das Urteil 13 Jahre Haft. Christian Böder aus dem News-Team, die Richter sprachen Klette einer ganzen Reihe von Vergehen für schuldig.
3: Genau, die ehemalige RAF-Terroristin muss wegen besonders schweren Raubes in 6 Fällen hinter Gitter, außerdem wegen erpresserischen Menschenraubs, also Kidnapping, wegen schwerer räuberischer Erpressung und Verstöße gegen das Waffengesetz. Bei einem Großteil ihrer Taten war Klette aber nicht allein, sondern verübte sie mit 2 weiteren Ex-RAF-Mitgliedern, Burkhard Garweg und Ernst Volker Staub. Die 3 sind die letzten Mitglieder der Roten Armee-Fraktion, die noch gesucht wurden. Klette wurde geschnappt, Garweg und Staub sind noch flüchtig.
2: Wofür Klette jetzt verurteilt wurde, hat aber nichts mit ihrer aktiven Zeit bei der RAF zu tun.
3: Nein, Klette hatte spätestens seit den frühen 80er Jahren Kontakte zur RAF. Ab 1990 soll sie dann auch an einer Reihe von Anschlägen beteiligt gewesen sein. Schon seit dieser Zeit lebte Klette im Untergrund. 1989 löste sich dann aber die RAF auf. Klette musste selber gucken, wie sie sich finanzierte. Daher die ganzen Überfälle, für die sie dann heute verurteilt wurde. Ansonsten lebte sie ein unauffälliges Leben in Berlin. Die Suche nach Klette wurde aber nie eingestellt. Eine neue Öffentlichkeitsfahndung im Februar 2024 brachte dann die entscheidenden Hinweise. Klette wurde nur wenige Tage später in Berlin-Kreuzberg verhaftet.
2: Danke, Christian. Und jetzt weitere Themen im Überblick. Die Wirtschaftsweisen haben ihre Wachstumsprognose für das laufende Jahr fast halbiert. Statt mit 0,9% rechnen die Experten jetzt nur noch mit einem Plus von 0,5%. 2027 wird laut Frühjahrsgutachten ein Wachstum von 0,8% erwartet. Für die anhaltend schwache Konjunktur machen die Forscher vor allem die steigenden Öl- und Gaspreise durch den Iran-Krieg verantwortlich. Außerdem seien deutsche Produkte oft nicht wettbewerbsfähig. Das Kabinett hat eine Investitionspflicht für Streamingdienste und Sender in den Filmstandort Deutschland beschlossen. Anbieter wie Netflix oder Amazon Prime sollen bei uns künftig mindestens 8% des Jahresumsatzes investieren. Tun sie das nicht, könnte eine Ersatzzahlung fällig werden. Kulturstaatsminister Weimer bezeichnet die Regelung als Filmbooster für Deutschland. Wer im Urlaub krank wird, für den kann es richtig teuer werden. Laut ADAC verlangen Ärzte in beliebten Reisezielen wie der Türkei oder Ägypten oft horrende Summen, teilweise das 30-fache von dem, was wir zu Hause zahlen. Viele Urlauber müssen die Kosten erst einmal selbst zahlen, bevor sie das Geld von der Versicherung zurückbekommen. Wer für kleine Beschwerden wie einen leichten Infekt oder Magenprobleme schon passende Mittel dabei hat, spart sich den teuren Arztbesuch möglicherweise und das schützt dann vor bösen finanziellen Überraschungen am Urlaubsort. Für etwa 30 bis 60 Euro ist man schon super aufgestellt, sagt der Automobilclub. In die Reiseapotheke gehören demnach auf jeden Fall Schmerzmittel, etwas gegen Durchfall, ein guter Insektenschutz und ein Fieberthermometer.
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2: Es bleibt heute wieder den ganzen Tag schön bei Höchstwerten zwischen 23 und 28 Grad. Lippstadt meldet aktuell 21 Grad und Düren 25. Morgen wird's bis auf ein paar Schleierwolken wieder sonnig. Am Freitag steigt dann die Gewittergefahr bei bis zu 31 Grad.
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2: Und hier müsst ihr gerade die meiste Zeit zusätzlich einplanen. A2 Hannover-Dortmund zwischen Kreuz-Bielefeld und Reda-Wiedenbrück 8 Kilometer, eine Stunde plus. Die A4 Köln-Aachen zwischen Elsdorf und Merzenich 6 Kilometer, 44 Minuten. Und A40 Venlo-Duisburg zwischen Grenzübergang Strahlen, Autobahn und Wachtendonk 6 Kilometer. Da kommen 33 Minuten dazu.
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0: Und jetzt mit You Keep Me Hanging On, eigentlich von den Supremes aus dem Jahr 1966, aber in der 80er-Version von Kim Wilde. Jetzt hier. Ich freue mich, dass ihr dabei seid.

Ihr seid bei Radio Mixtape am Mittwoch und ich möchte von euch wissen, wie und wo ihr uns hört. Schickt mir einfach eine WhatsApp-Sprachnachricht. Ich freue mich dann sehr und rufe euch zurück, wenn ihr möchtet. 0800 65 75 85 0.

0: auch ein richtig guter, weltbekannter Fotograf. Brian Adams, Run to You, hier bei uns bei Radio Mixtape am Mittwoch. My Heart Will Go On, Because You Loved Me, The Power of Love. Ganz klar alles sehr große Hits von Celine Dion, die wirklich 13 Geschwister hat. Und ähnlich wie bei den Jacksons waren die alle sehr musikalisch unterwegs, schon als Kinder. Insgesamt hat sie eine sehr interessante Biografie zu gucken, auch in einer Doku über sie bei Prime Video. Und die stellen wir euch jetzt vor.
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2: Celine Dion. Das ist nicht Celine Dion, das ist die berühmte Operndiva Maria Callas. Mit einer Arie beginnt die Doku Ich bin Celine Dion. Die Bilder dazu zeigen Stationen aus Celine Dions Karriere, darunter auch ein altes Video aus Kindertagen, in dem sie von ihrem Traum erzählt, ein internationaler Star zu werden und ein Leben lang zu singen.
3: International star, and to be able to sing all my life.
2: Doch das Singen fällt Celine Dion zunehmend schwerer. Der Grund SPS, das Stiff-Person-Syndrom, eine seltene Nervenkrankheit, die immer häufiger ihre Muskeln verkrampfen lässt und auch ihre Stimme.
4: It's like I know you, that's what happens. And now you can show me, yeah.
2: Kein Vergleich zu früher, aber Celine Dion zeigt sich mutig, macht kein Geheimnis aus ihrem Leidensweg.
5: Music, I miss it a lot. But also people.
2: Sie vermisse die Musik so sehr, aber auch die Menschen. Die Krankheit hat sie gezeichnet. Ihr Gesicht sieht eingefallen aus. Hier macht sich ein Weltstar ehrlich mit Sätzen, die einen anrühren. Wir leiden mit ihr, wenn sie mit starken Schmerzen auf einer Behandlungsliege kauert. Aber es gibt auch viele Momente, die zeigen, wie Celine Dion ihr Schicksal annimmt und nicht aufgibt. Will sich zurückkämpfen und hat es auch schon getan. Mit einem fantastischen Auftritt bei der Eröffnungsfeier der Olympischen Spiele in Paris.

0: Mittlerweile hat sie auch einen neuen Song aufgenommen und plant eine Konzertreihe im September und Oktober in einem Vorort der französischen Hauptstadt. Céline Dion ist wieder da. Und das, was ihr dabei am meisten geholfen hat, das ist die Kraft der Musik.
1: I think I was very good. I think I hit some stuff that was amazing.

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1: Willkommen zurück.

0: Das sind die Bellamy Brothers und hier bei Radio Mixtape spielen wir euch ja Musik, die euch Bilder in den Kopf bringt.
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0: Ja, eine große Rolle dabei spielen tatsächlich Filme und die Musik, die bei diesen Filmen eben mit dabei ist. Stefan aus Köln, der hat einen Film, der ihn mit seiner Musik maßgeblich geprägt hat.
2: Ganz groß, Blues Brothers war so ein Film, der mich total begleitet hat, wo ich auch einen Zugang zu Musik gefunden habe, den ich sonst nicht gehabt hätte. Das war eigentlich gar nicht meine Musik, aber durch den Film bin ich dann komplett in diese Blues-Mucke reingekommen und das fand ich ganz fantastisch. Also richtig, also toller Film, tolle Musik und das war so ein Soundtrack, der auch geblieben ist. Später dann, Pulp Fiction war natürlich noch so ein Ding, was alle gehört haben bei uns in der Schule. Da konnte man auch die ganzen Zwischensequenzen aus dem Film mitsprechen. Das sind so Sachen, die mir da einfallen, wenn es um Soundtracks geht.
0: Ja, dann jetzt für Stefan Musik aus dem Film Blues Brothers. Zusammen mit Ray Charles singen sie da Shake a Tail Feather.
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Also da ist sie deutlich kreativ geworden, Taylor Dayne, Tell It To My Heart, hier bei Radio Mixtape mit ihrem Künstlernamen. Ihr kommt nie drauf, wie Taylor Dayne wirklich heißt, nämlich Leslie Wundermann.

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15: Ihr hört Radio Mixtape mit Lissy Ischak und ich habe einfach mal Nile Rodgers, die Riesen-Hitmaschine, interviewt. Hört ihr gleich hier, direkt nach dem Neuesten aus unserer Nachrichtenredaktion.
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17: Mit Thorsten Adolfs. Guten Tag. In Deutschland fehlen Wohnungen. Das ist nicht neu, aber es scheint Bewegung in die Sache zu kommen. Das Bundeskabinett hat eine Neufassung des Baugesetzbuches von Bauministerin Huberts abgesegnet. Mit der Reform sollen die Kommunen moderne, praxistaugliche und zukunftsorientierte Planungswerkzeuge in die Hände bekommen, sagte Huberts dem Deutschlandfunk. Mehr Infos dazu von Christian Böder aus dem News-Team.
18: Mit der Neufassung des Baugesetzbuches können Städte und Gemeinden den Wohnungsbau zum überragenden öffentlichen Interesse machen. Heißt, der hat dann Vorrang vor anderen politischen Vorhaben, etwa wenn es um die Zuteilung der ohnehin schon knappen Flächen geht. Vor allem die doch sehr langen Planungszeiten sollen stark reduziert werden. Schon nach 2 Jahren soll eine Bauleitplanung künftig abgeschlossen werden können. Aktuell liegt die Zeitspanne oft über 10 Jahren, heißt es aus dem Bundesbauministerium. Gelingen soll das unter anderem mit schnelleren Umweltprüfungen und Bürgerbeteiligungen. Ein weiterer wichtiger Punkt in Huberts Plänen, der Kampf gegen Schrottimmobilien. Das sind Gebäude, die absichtlich vernachlässigt werden, um sie als Abschreibungsobjekte zu nutzen. Städte und Gemeinden sollen in solchen Fällen Vorkaufsrecht bekommen und leichter anweisen dürfen, die Gebäude zu sanieren. In extremen Fällen soll es auch leichter werden, die Besitzer zu enteignen. Der Deutsche Mieterbund begrüßte den Kabinettsbeschluss. Mit Blick auf rund 1,4 Millionen fehlende Wohnungen und explodierende Mieten gebe es dringenden Handlungsbedarf, heißt es.
17: Und jetzt weitere Nachrichten, kurz und kompakt. Russland droht Armenien damit, dem Land den Gashahn zuzudrehen, für den Fall, dass sich das Land der EU annähern sollte. In einem Brief des russischen Energieministeriums an das armenische Infrastrukturministerium heißt es, Armeniens Streben nach einem EU-Beitritt gefährde Russlands und Armeniens Kooperation bei Handel, Wirtschaft und Investitionen. Griechenland ächzt unter einem Rekordtouristenansturm. Vor allem Jet-Set-Inseln wie Santorini und Mykonos seien davon betroffen, steht in einer Studie der Universität der Ägäis. Die Forscher sagen, viele Inseln könnten mit der Belastung kaum noch Schritt halten. Gleichzeitig werde der Wohnraum für Einheimische zunehmend knapp, weil immer mehr Wohnungen als Ferienunterkünfte vermietet würden. In Dienstlaken hat eine Autofahrerin drei Kinder angefahren, die mit ihren Rädern unterwegs waren. Laut Polizei wurden zwei der Kinder schwer verletzt, eins schwebt in Lebensgefahr. Die Autofahrerin erlitt leichte Verletzungen. Bei dem Unfall in der Nähe einer Schule und eines Kindergartens wurden außerdem mehrere Autos beschädigt. Zur Unfallursache wurden bis jetzt keine Angaben gemacht. Nach der Straßenbahnkollision in Düsseldorf mit 30 Verletzten gibt es jetzt erste Erkenntnisse zur Ursache. Die Rheinbahn hat technische Probleme eingeräumt. Ein Signal hat demnach freie Fahrt angezeigt, obwohl die Weiche falsch gestellt war. Außerdem war das Weichensignal offenbar dunkel. Das Unternehmen betont, dass das Gesamtsystem eigentlich so sicher sein muss, dass technische Fehler nicht zu solchen Unfällen führen dürfen. Die Rheinbahn hat eine Taskforce eingesetzt, um die Vorgänge aufzuarbeiten. Die Polizei ermittelt aktuell wegen des Verdachts der fahrlässigen Körperverletzung.
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17: Es bleibt heute wieder den ganzen Tag schön bei Höchstwerten zwischen 23 und 28 Grad. Warendorf meldet im Moment 22 Grad und Heinsberg 25. Morgen wird's bis auf ein paar Schleierwolken wieder sonnig. Freitag steigt dann die Gewittergefahr bei bis zu 31 Grad.
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17: Und hier müsst ihr die meiste Zeit zusätzlich einplanen. A2 Hannover-Dortmund, Zwischenkreuz Bielefeld und Reda-Wiedenbrück. 8 Kilometer Stau, eine Stunde Zeitverlust. A4 Köln-Aachen zwischen Elsdorf und Merzenich, 7 Kilometer, 51 Minuten. Und A40 Venlo-Duisburg zwischen dem Grenzübergang Strahlen-Autobahn und Wachtendonk, 6 Kilometer Stau, 24 Minuten mehr.
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15: Das Gute hier bei Radio Mixtape ist, ich kann mit den absoluten Weltstars sprechen, zum Beispiel mit Nile Rodgers. Hört ihr gleich hier bei uns.

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1: Ihr seid bei Radio Mixtape am Mittwoch und gestern durfte ich mit der Hitmaschine schlechthin sprechen. Nile Rodgers, Songwriter, Producer, Gitarrist, hatte riesen Hits mit Chic und er hat schon mit den größten Stars der Musikszene zusammengearbeitet. Madonna, David Bowie, Diana Ross, Duran Duran und er hat weltweit über 500 Millionen Alben verkauft und wir präsentieren ihn zusammen mit Chic am 8. Juli in Bonn auf dem Kunstrasen. Und ich wollte von ihm mal wissen gestern, wenn man so viele Hits hatte, hat man dann auch einen, der hervorsticht?
2: I think a lot of the songs that really describe me the best were not hits. They were just songs that I thought were fantastic and love. You know, like Happy Man by Chic is amazing to me. Open Up by Chic is amazing to me. But if we were talking about, you know, one of the Chic hits that I think is the most meaningful to me, it would be the very first song that I ever wrote, which was Everybody Dance.
1: Ja, viele seiner Songs haben für ihn eine richtig fette Bedeutung, sagt er, vor allem diejenigen, die nicht so unbedingt Welthits geworden sind. Aber wenn er sich für einen großen entscheiden müsste, dann wäre das Everybody Dance von Chic, den ersten, den er geschrieben hat. Und erinnert sich auch noch ganz genau, wie dieser Song entstanden ist.
2: I wrote that song while Bernard was at work, because he had a regular day job. My girlfriend that I was living with at the time, she had a job, so I was sitting at home by myself. And I thought, well, what could I do that's sort of jazzy and hip? And I wrote these cool chord changes, and I wrote this complicated chorus. And when I played the song for Bernard, he said to me, everybody dance. What does do-do-do-do mean? Because it goes, everybody dance, do-do-do-do, clap your hands. And I said, what do you mean, what does do-do-do mean? It means the same thing as la-la-la-la. He says, so why don't we just go, everybody dance, la-la-la-la. I said, because the la-la era is over. The do-do era is in. Let's do that. We recorded it. Bang.
1: Er hat alleine zu Hause gesessen, hat er gesagt, ihm war langweilig und dann hat er einfach diesen Song geschrieben. Seine Bandkollegen fanden es erst alle ein bisschen seltsam, vor allem den Du-Du-Du-Du-Part. Aber genau das wurde ja zum Markenzeichen. Aufgenommen, bam, Welthit. Und von Nile Rodgers und von Chic und jetzt hier.
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1: Einen schönen Mittwoch mit uns.

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1: Holt bitte schon mal die Boots und die Cowboy-Hüte raus. Heute nehmen The Boss Hoss nämlich wieder die Zügel in die Hand hier bei Radio Mixtape und spielen uns ihre Lieblingssongs in ihrer ganz eigenen Show vor. Und das ab 18 Uhr.
2: Wir freuen uns, mit euch durch Musik zu gehen, die uns begeistert, bewegt, die uns beeinflusst hat, und haben einen Haufen Songs auch heute wieder mitgebracht, die wir euch vorspielen wollen und mit euch abfeiern wollen.
1: Ja, schon mal ein kleiner Spoiler zur heutigen Sendung. Passend zur diesjährigen Sommertour Back to the Boots blicken die Jungs heute mal ein bisschen zurück auf ihre musikalischen Wurzeln. Es wurde ein bisschen älter musikalisch mit Songs aus der eigenen Diskografie, aber natürlich gucken Alec und Sascha auch über den großen Teich und bringen euch die Songs näher, die sie bis heute noch prägen.

0: Ja, und wenn ihr die musikalischen Perlen von The Boss Hoss mit The Boss Hoss zusammen erleben wollt, dann schaltet ein heute um 18 Uhr hier.
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15: Gleich nach 3 spiele ich euch hier bei Radio Mixtape die Bay City Rollers. Passt zu diesem Deluxe-Wetter und zu meiner Laune. Freut euch drauf.
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17: Mit Thorsten Adolfs. Guten Tag. Hohe Energierechnungen, untergeschobene Verträge, Ärger beim Online-Shopping. Die Verbraucherzentrale NRW war auch im vergangenen Jahr gefragter denn je. Fast 372.000 Anfragen von Verbrauchern haben die Zentrale erreicht. In rund 37% der Fälle drehte es sich um Probleme mit Kauf- und Dienstleistungsverträgen, vor allem im Internet. Einzelheiten von José Nasiandi.
18: Die Lage vieler Haushalte bleibt angespannt. Lebensmittel kosten heute schon 37% mehr als noch vor 6 Jahren. Und ein Ende dieser Entwicklung ist nicht in Sicht. Besonders Familien mit kleinem Einkommen geraten immer stärker unter Druck. Neben dem Ärger mit Verträgen, die mehr oder weniger unfreiwillig abgeschlossen wurden, ging es bei der Verbraucherzentrale viel um das Thema Energiekosten. Die Nachfrage nach Informationen rund um Photovoltaik und Wärmepumpen wächst. Viele Menschen wollen unabhängiger werden. Außerdem stellen die Verbraucherschützer fest, immer mehr Menschen sind von Stromsperren bedroht und wissen nicht, wie sie ihre Rechnungen bezahlen sollen. Und die Verbraucherzentrale warnt, der Iran-Konflikt könnte die Preise weiter in die Höhe treiben. Die Verbraucherzentrale NRW fordert deshalb von der Politik klare Maßnahmen. Die Stromsteuer sollte gesenkt werden und besonders belastete Haushalte sollten gezielter unterstützt werden.
17: Und jetzt weitere Nachrichten in der Zusammenfassung. Die Ermittler von BKA, Bundespolizei und Bundesamt für Sicherheit in der Informationstechnik sollen mehr Befugnisse bekommen. Cyberangriffe sollen dadurch nicht nur erkannt werden, die Ermittler sollen auch technisch dagegen vorgehen können. So sollen sie zum Beispiel den Datenverkehr umleiten oder blockieren können. Es soll außerdem möglich sein, IT-Systeme stillzulegen und in schweren Fällen Daten zu löschen oder zu verändern. In Dortmund haben bis zu 300 Schaulustige dabei zugeschaut, wie sich zwei kleinere Gruppen eine Schlägerei geliefert haben. Es seien keine Versuche erkennbar gewesen, die Streitparteien zu trennen, sagt die Polizei. Vier Männer wurden leicht verletzt. Zum Grund der Auseinandersetzung wurden noch keine Angaben gemacht. Rettungsteams haben in einer überfluteten Höhle in Laos 5 eingeschlossene Goldsucher lebend gefunden. Die Männer seien in Sicherheit, heißt es von den thailändischen Rettern, von denen einige vor Erleichterung in Tränen ausbrachen. Nach 2 weiteren Vermissten wird aber noch gesucht. Die Spritpreise sinken, aber zu langsam, das sagt der ADAC. Der Liter Super E10 sei im Schnitt seit Anfang der Woche 2,7 Cent günstiger geworden und Diesel 4,5 Cent. Beide Kraftstoffe sind damit aber trotz des Tankrabattes noch gut 20 Cent teurer als vor dem Ausbruch des Irankrieges. Damit bestätige sich ein weiteres Mal, dass günstigere Einkaufsbedingungen von dem Mineralölkonzern nur verlangsamt an die Kunden weitergegeben würden, während ein höherer Ölpreis meistens unverzüglich an den Zapfsäulen ankomme, heißt es. Wer beim Kraftstoff sparen will, sollte am späten Vormittag um kurz vor 12 tanken, rät der ADAC. Dann sei der Spritpreis im Tagesverlauf am niedrigsten. Kurz nach 12 seien die Preise dagegen am höchsten.
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17: Bis zum Abend ziehen höchstens mal ein paar dünne Wolken durch. Die meiste Zeit scheint aber die Sonne. Rheine meldet im Moment 21 Grad und Bonn 27. Auch morgen ist die Sonne abgesehen von ein paar dünnen Schleierwolken gut mit dabei. Die Werte steigen im Laufe des Tages auf 23 bis 28 Grad.
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17: Hier dauert es im Moment am längsten. A2 Hannover-Dortmund, Zwischenkreuz Bielefeld und Reda-Wiedenbrück. 8 Kilometer Stau, 1 Stunde Zeitverlust. A2 Dortmund-Oberhausen, zwischen Bottrop und Kreuz Oberhausen 5 Kilometer, eine halbe Stunde mehr. Und A4 Köln-Aachen, zwischen Kerpen und Merzenich 6 Kilometer, da kommen 41 Minuten dazu.
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15: Und dieser Song hier ist ursprünglich tatsächlich von Dusty Springfield aus dem Jahr 1963, war damals schon ein großer Hit. Das hier sind aber die Bay City Rollers aus den 70ern hier bei Radio Mixtape.

0: Ihr hört Radio Mixtape am Mittwoch und ich habe einen sehr, sehr guten Rat für euch. Leiht euch niemals, wirklich niemals Geld von Elvis Eifel. Er wird euch krass nerven. Das haltet ihr auf gar keinen Fall aus.
1: Nur weil ich dann 2 Sekunden, nachdem ich dir das Geld gegeben habe, anfange zu fragen, wo bleibt mein Geld? Wann kriege ich mein Geld wieder? Nein, also ich weiß, was du meinst. Die Folge, die ich heute hier für uns ins Körbchen gelegt habe, wo ich bei der Bank angerufen habe und den eingezahlten 50-Euro-Schein, genau diesen Schein, wiederhaben möchte, weil da eine Notiz drauf war. Und ich den Kollegen wirklich wahnsinnig gemacht habe, dass er mir sagt, ja, den Schein, den haben wir nicht mehr. Ja, war so ein komischer Gedanke, den ich mal hatte. Ich musste es wieder ausleben. Aber es soll ja euer Schaden nicht sein, wenn ihr dran bleibt hier bei Radio Mixtape und euch den Spaß gleich anhört.
0: Wie immer habe ich ein bisschen Angst vor der Folge und freue mich gleichzeitig drauf. Die ganze Folge gibt's gleich hier.

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0: Racy Some Girls bei Radio Mixtape mit Lissy Ishak und jetzt mit Elvis Eifel.
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2: Guten Tag.
3: Ja, schönen guten Tag, Eifel. Bin ich da jetzt in der Bank?
2: Genau.
3: Das ist gut. Es geht mir um den 50-Euro-Schein, den ich letzte Woche bei euch eingezahlt habe.
2: Ja.
3: Den bräuchte ich unbedingt wieder.
2: Den 50-Euro-Schein, den brauchen Sie wieder. Den haben Sie bar auf dem Konto bei uns eingezahlt?
3: Den habe ich bei Ihnen eingezahlt.
2: Ja.
3: Und auf dem 50-Euro-Schein hatte ich mir eine Telefonnummer notiert. Und die ist jetzt weg. Der ist jetzt bei euch. Dass Sie mal eben...
2: Problem ist, das Geld, was wir bekommen, geben wir immer am nächsten Tag ab. Den haben wir nicht mehr da.
3: Ja, aber wie geht das denn? Ich gebe euch mein Geld, dass ihr praktisch drauf aufpasst. Und wenn ich eine Woche später wieder anrufe, ist nichts mehr da.
2: Nein, das Geld, Sie können mit Sicherheit die 50 Euro wieder abheben vom Konto, aber
3: ja,
2: den einen Schein, der ist in der Form nicht mehr bei uns im Hause. Sondern
3: das heißt, der ist weg?
2: Der ist nicht weg, der liegt jetzt irgendwo bei der Landeszentralbank oder ist bereits schon wieder ausgegeben worden an jemand anders.
3: Ja, ihr könnt doch mein Geld nicht ausgeben.
2: Das ist ja jetzt nicht direkt Ihr Schein.
3: Ja, sicher ist es mein Schein.
2: Das
3: ja, da sagen die Banken immer, Leute, bringt uns euer Geld, wir passen gut drauf auf, wir haben Geldschränke so sicher wie Fort Knox und nach einer Woche ist der Geldschein weg.
2: Der ist bei der Deutschen Bundesbank.
3: Ja, dann rufen Sie doch da bitte mal eben an, dass die den zurückschicken.
2: Das werden die auch nicht tun. Da sind so viel 50-Euro-Scheine.
3: Dann tun Sie mir doch bitte wenigstens den Gefallen. Und Sie gucken wenigstens mal danach. Halten die Augen auf.
2: Okay, machen wir es so.
3: Ja? Dann schreiben Sie sich mal eben die Nummer auf.
2: Ja.
3: Das ist 0172.
2: Ja.
3: 18.
2: Ja.
3: 73.
2: Alles klar, machen wir so.
3: Haben Sie die Nummer?
2: Die habe ich notiert.
3: Kommt Ihnen die bekannt vor?
2: Nee.
3: Sollte sie aber. Ist nämlich die Telefonnummer von Ihrer Freundin Anja.
2: Hä? Ach so, doch, haben Sie recht, ja.
3: Und das kommt Ihnen nicht komisch vor?
2: Doch, irgendwie schon.
3: Dann raten Sie mal, wer hier am Telefon ist.
2: Keine Ahnung.
3: Mein Name ist Eifel. Elvis Eifel.
2: Ja, super, toll. Da freue ich mich, ja.
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1: Das bin ich und das hier ist Cat Stevens.

0: Ich freue mich immer so, wenn ihr mir schreibt. Ich sehe auch sehr gerne Fotos bei uns im Chat. Eins hat zum Beispiel Peter geschickt.
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2: Ja, moin.
0: Moin, du hast uns ein Foto geschickt über die 0800 65 75 85 0. Was ist denn das für ein Foto?
2: Frei.
0: Ja, also bitte beschreib mal.
2: Ja, also ich bin Staplerfahrer und ich lagere den ganzen Tag so Sachen in Regale ein und fahre mit meinem Korb dann halt auch mal so 14 Meter hoch. Und natürlich dann auch mit euch, weil ich höre euch ja.
0: Also das sind wirklich 14 Meter. Ich habe mir das Foto angeguckt. Mir ist schon beim Draufgucken schwindelig geworden. Was sehen wir denn da? Paletten. Was fährst du da rum?
2: Lebensmittelverpackung. Also ich bin hier angestellt beim Lebensmittelverpackungshersteller. Mhm. Und wir lagern alles ein, was der herstellt und verschicken das von uns aus.
0: Und wie und wo hörst du uns da genau?
2: In Lengerich-Westfalen.
0: Wie schön.
2: So zwischen Münster und Osnabrück.
0: Das hören wir doch sehr gerne. Und über die App oder wie machst du das? Und erzählst du auch deinen Arbeitskolleginnen davon?
2: Vor allen Dingen aber meiner Familie. Also meine Tochter, die wird jetzt 30, die hört euch auch nur noch, seitdem ich euch gefunden habe. Und das zu Hause auf meinem Radio eingespielt habe, sagt sie, ist das geile Musik. Ja, eben. Ja, Arbeitskollegen, die hören alle ihr eigenes Kram. Also hier darf jeder noch sein Handy benutzen und damit auch Musik hören. Natürlich nicht die ganze Halle beschallen, aber na nu.
0: Das ist so richtig, richtig cool, Peter. Was kann ich dir für einen Gefallen tun? Hast du einen bestimmten Song, den du dir gerne wünschen würdest?
2: Moment, warte mal. Summer of 69, so.
0: Von Brian
2: Adams.
0: Dann
2: hören meine Kollegen das hier auch. Das werde ich richtig aufdrehen. Ich habe ja hier so eine JBL-Box immer mit. So, und da haben dann gleich alle was von.
0: Ja, dann dreh mal richtig auf, dann spiele ich dir den jetzt. Cool, dass du uns hörst.
2: Ja, wunderbar.
0: Und jetzt lauter machen.
2: Danke dir.
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0: Mama Lou von den Les Humphrey Singers. Ein guter Happy 70er bekommt ihr gleich hier bei Radio Mixtape. Direkt nach dem Neuesten aus unserem Nachrichtenstudio.
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2: Mit Thorsten Adolfs. Guten Tag. Overtourism, also Übertourismus, ist leider mittlerweile ein Problem für viele Urlaubsorte und Länder auf der ganzen Welt. In Europa ist Griechenland eines der Länder, die unter den Touri-Horden ächzen. Besonders betroffen die griechischen Inseln. Das zeigt eine Studie der Universität der Ägäis. Christian Böder aus dem News-Team. Der Touristenansturm hat doch mittlerweile alarmierende Ausmaße angenommen, sagen die Studienmacher.
3: Das stimmt. Hier mal ein Vergleich. Die griechische Hauptstadt Athen gehört mit über 16.500 Einwohnern pro Quadratkilometer zu den am dichtesten bevölkerten Städten in ganz Europa und ist auch der größte Ballungsraum des Landes. Das ändert sich, wenn im Sommer die Touristen die griechischen Inseln überfluten. Auf Santorini oder Mykonos etwa sind dann so viele Menschen unterwegs, dass die Bevölkerungsdichte dort die von Athen mit Leichtigkeit toppt. Im vergangenen Jahr verzeichnete Griechenland Rekordzahlen im Tourismus. Fast 38 Millionen Gäste kamen ins Land. Das ist etwa das 3,5-fache der gesamten griechischen Bevölkerung. Die Folgen sind verheerend. Extrem hoher Wasser- und Strombedarf, Müllberge und Verkehrsprobleme sind nur die Spitze des Eisbergs. Außerdem wird Wohnraum für die Einheimischen knapp, da immer mehr Wohnungen an Feriengäste vermietet werden.
2: Die Probleme sind aber ja nicht nur auf die Urlaubshotspots beschränkt.
3: Genau, die Studienmacher warnen, dass auch mittlerweile viele kleinere Inseln mit der Belastung nicht mehr klarkommen. Tourismus sei ein wichtiger Wirtschaftsfaktor, der aber nicht automatisch zu einer ausgewogenen Entwicklung führt, sagen sie. Die Wissenschaftler fordern daher einen Ausbau der Infrastruktur, strengere Raumplanung und ein nachhaltigeres Tourismusmanagement. Das ist alles nicht neu für die griechischen Behörden. Erst vor ein paar Wochen hatte die griechische Regierung angekündigt, härter gegen den Massentourismus vorzugehen, etwa mit strengeren Bauauflagen für Tourismushochburgen wie Santorini, Mykonos, Rhodos oder Kos. Neue Hotels zum Beispiel sollen da künftig kleiner ausfallen.
2: Dankeschön, Christian. Und jetzt weitere Meldungen in der Zusammenfassung. Der Wohnungsbau soll in Zukunft Vorrang bekommen vor Fragen des Denkmal- und Umweltschutzes. Einen entsprechenden Gesetzentwurf hat das Bundeskabinett heute auf den Weg gebracht. Dadurch soll es möglich werden, schneller als bisher Wohnungen zu bauen. Laut Studien fehlen in Deutschland zurzeit Hunderttausende Wohnungen. Nach dem schweren Verkehrsunfall in Dienstlaken sind 2 12 Jahre alte Kinder, die auf ihren Fahrrädern von einer Autofahrerin erfasst wurden, im Krankenhaus gestorben. Das hat die Staatsanwaltschaft Duisburg mitgeteilt. Die Autofahrerin war am Morgen aus bislang ungeklärter Ursache von der Straße abgekommen und in die Schülergruppe gefahren. Ein weiteres Kind wurde leicht verletzt. Auch die Autofahrerin selbst musste ins Krankenhaus gebracht werden. Die deutsche Fußballnationalmannschaft tritt in ihrem vorletzten WM-Test ohne Torwart Manuel Neuer an. Er soll weiter seine Wadenverletzung auskurieren, um bis zum Start der Weltmeisterschaft fit zu sein, sagte Bundestrainer Nagelsmann. Das DFB-Team trifft am Sonntag in Mainz auf Finnland. Wer mit dem Rauchen aufhört, senkt das Risiko, an einem Herzinfarkt oder an Krebs zu erkranken. Schon eine Woche nach dem Rauchstopp sinke der Blutdruck, heißt es vom Deutschen Krebsforschungszentrum. Und wer 5 Jahre rauchfrei bleibt, hat beim Herzinfarkt das gleiche Risiko wie jemand, der noch nie geraucht hat. Auch das Risiko für viele Krebsarten halbiere sich nach dieser Zeit, heißt es.
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2: Bis zum Abend ziehen höchstens mal ein paar dünne Wolken durch. Die meiste Zeit scheint aber die Sonne. Rheine meldet im Moment 21 Grad und Bonn 27. Auch morgen ist die Sonne, abgesehen von ein paar dünnen Schleierwolken, gut mit dabei. Die Werte steigen im Laufe des Tages auf 23 bis 28 Grad.
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2: Die Staus mit dem größten Zeitverlust. A2 Hannover-Dortmund zwischen Bielefeld-Süd und Reda-Wiedenbrück. 9 Kilometer, 54 Minuten plus. Die A4 Aachen-Köln zwischen Kreuz-Kerpen und Köln-Klettenberg. 3 Kilometer, 50 Minuten. Und A4 Köln-Aachen zwischen Elsdorf und Merzenich. 7 Kilometer, da kommen 39 Minuten dazu.
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0: Ja, wo hängt ihr aktuell so ab? Unser Freibad hat leider noch zu, deswegen ist es bei mir nur der Garten und eine Abkühlungsmöglichkeit gibt's auch noch nicht wirklich. Aber der Garten wird dafür immer schöner, dank Katrin Iskam, und von der hören wir gleich hier.

0: Bei dem Song seht ihr mich im Gartenstuhl liegen, die Augen zu und einfach nur das Wetter genießen. Ich bin nämlich im Moment, immer wenn ich kann, draußen.
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0: Ja, ich befolge sehr brav die Tipps von unserem Gartenprofi Katrin Iskam. Auf Instagram hat sie über 220.000 Follower. Und hier bei Radio Mixtape geht's natürlich auch mal wieder um Mixtapes, liebe Katrin. Hat denn schon mal jemand ein Mixtape für dich gemacht?
2: Nein, natürlich nicht. Aber ich bin ja natürlich auch so ein Jahrgang. Ich schwärme noch so für die 80er, für die 70er nur so bedingt, da bin ich ja gerade so entschlüpft, muss man sagen. Aber die 80er ist natürlich meine Sturm- und Drangzeit. Und ja, es gab da Songs, an die erinnere ich mich natürlich wahnsinnig gerne.
0: Ja, dann spielen wir dir doch gleich mal ein 80er, das passt doch. Und übermorgen gibt's dann wieder eine neue Folge von dir.
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0: John Bon Jovi alleine, nicht Bon Jovi, sondern eben nur John Bon Jovi, Blaze of Glory hier bei uns bei Radio Mixtape. Und der gehört definitiv auf den Soundtrack meines Lebens, denn ich war riesengroßer John Bon Jovi-Fan und bei Blaze of Glory habe ich so eine Wildlederjacke getragen und hatte Aufnäher mit Fotos von denen und habe dann mit Edding Blaze of Glory draufgeschrieben auf die Wildlederjacke. Leider habe ich es falsch geschrieben, nämlich mit C, es wird aber mit Z geschrieben und das war recht peinlich. Es hat, glaube ich, Jahre gedauert, bis ich gemerkt habe, dass da völliger Quatsch auf der Jacke steht.
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1: Und ich durfte Mick Jagger interviewen und ihn nach der neuen Single fragen. Hört ihr gleich hier.

0: Ihr seid bei Radio Mixtape an diesem Mittwoch und ich bin immer noch ein kleines bisschen durcheinander, denn ich durfte tatsächlich, ungelogen, Mick Jagger von den Stones interviewen. In unserer App, im Web und auf Instagram und Facebook gibt's ein Beweisfoto. Ich lüge nicht, im Juli kommt ja ihr neues Album Foreign Tongues raus und die erste Single daraus, die heißt In the Stars, spiele ich euch hier gleich bei Radio Mixtape. Und ich habe Mick Jagger mal gefragt, warum denn die Stones sich ausgerechnet für diesen Song entschieden haben als erste Veröffentlichung.
1: So we put out In the Stars as the first single because I thought it was most recognizable Rolling Stones song. So you know, if you like the Rolling Stones, you've heard of them before, you're going to recognize that. And I think that's good for a first single, recognizability.
0: Ja, weil man sie hört, diese Single, und genau weiß, das sind die Rolling Stones, so klingen die, hört man direkt.
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0: Hit aus ihrer Startphase. Die Backstreet Boys sind das hier bei Radio Mixtape. Eine ihrer ersten wichtigen Singles. Und die Backstreet Boys wurden übrigens zuerst in Europa richtig groß. Besonders bei uns in Deutschland, bevor sie dann in den USA auch durch die Decke gingen.
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0: Bestes Sommerwetter in NRW und dazu Radio Mixtape im Ohr. Geht nicht besser. Gleich spiele ich euch Footloose direkt nach dem Neuesten aus unserer Nachrichtenredaktion. Bleibt dran.
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2: Mit Christian Böder, guten Tag. Hohe Energierechnungen, untergeschobene Verträge, Ärger beim Online-Shopping. Die Verbraucherzentrale NRW hat im vergangenen Jahr ordentlich zu tun gehabt. Fast 372.000 Mal haben sich Menschen aus ganz Nordrhein-Westfalen an die Verbraucherzentrale gewandt. Mehr als jede dritte Anfrage drehte sich um Probleme mit Kauf- und Dienstleistungsverträgen, vor allem im Internet. Die Einzelheiten dazu hat José Nasyandi.
3: Die Lage vieler Haushalte bleibt angespannt. Lebensmittel kosten heute schon 37% mehr als noch vor 6 Jahren. Und ein Ende dieser Entwicklung ist nicht in Sicht. Besonders Familien mit kleinem Einkommen geraten immer stärker unter Druck. Neben dem Ärger mit Verträgen, die mehr oder weniger unfreiwillig abgeschlossen wurden, ging es bei der Verbraucherzentrale viel um das Thema Energiekosten. Die Nachfrage nach Informationen rund um Photovoltaik und Wärmepumpen wächst. Viele Menschen wollen unabhängiger werden. Außerdem stellen die Verbraucherschützer fest, immer mehr Menschen sind von Stromsperren bedroht und wissen nicht, wie sie ihre Rechnungen bezahlen sollen. Und die Verbraucherzentrale warnt, der Iran-Konflikt könnte die Preise weiter in die Höhe treiben. Die Verbraucherzentrale NRW fordert deshalb von der Politik klare Maßnahmen. Die Stromsteuer sollte gesenkt werden und besonders belastete Haushalte sollten gezielter unterstützt werden.
2: Und das sind weitere Nachrichten, kompakt zusammengefasst. Europas Fluglinien haben für die Sommersaison genug Kerosin. Davon geht der Chef des Betreibers des Flughafens Frankfurt Schulte aus. Die Versorgung mit Flugzeugtreibstoff sei, wenn es gut läuft, sogar bis Jahresende sicher, sagte er dem Handelsblatt. Fluggäste sollten sich keine Sorgen machen über ihre Buchungen. Nach dem Tod von 2 Kindern bei einem Verkehrsunfall in Dienstlaken hat Schulministerin Feller den betroffenen Schulen Hilfe zugesichert. Schulpsychologen und Psychologinnen seien an den Einrichtungen bereits im Einsatz, sagte sie der deutschen Presseagentur. Am Morgen war eine 47-jährige Autofahrerin aus noch ungeklärter Ursache von der Straße abgekommen und in eine Gruppe radfahrender Schüler gefahren. Der Polizei ist ein großer Schlag gegen Drogenhandel und Geldwäsche im Darknet gelungen. Ermittler durchsuchten unter anderem 40 Wohn- und Geschäftsräume in Hessen und NRW. 8 Verdächtige wurden festgenommen. Außerdem wurden Bargeld- und Kryptovermögen in 6-stelligem Gesamtwert beschlagnahmt. Tatverdächtig ist eine Gruppe von Vietnamesen, die im Darknet weltweit Drogen wie Ecstasy oder Kokain verkauft haben sollen. Gute Nachrichten für alle Fans von Manuel Neuer. Die Wadenprobleme sind nach Angaben von Bundestrainer Nagelsmann nur eine kleine Verhärtung. Damit Neuer für die WM in den USA topfit ist, setzt er beim Testspiel gegen Finnland an diesem Sonntag in Mainz aber noch aus. Für ihn steht Oliver Baumann im Tor. Das Team bereitet sich gerade in Herzogenaurach auf das Turnier vor. Bis auf Kai Havertz sind alle Spieler mit dabei. Havertz stößt erst nächste Woche in Chicago zum Kader, weil er noch das Champions League Finale spielt. Die Generalprobe für die WM steigt dann am 6. Juni gegen die USA. Dann möglicherweise wieder mit Manuel Neuer im Tor.
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2: Am Abend und in der Nacht zeigen sich nur wenige Wolken am NRW-Himmel. Die Tiefstwerte liegen im weiteren Verlauf der Nacht zwischen 11 und 6 Grad. Morgen geht es weiter mit viel Sonne und ein paar Schleierwolken. Die Höchstwerte liegen zwischen 23 Grad im Nordosten und 28 Grad im Südwesten des Landes.
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2: Es ist leider viel los auf den NRW-Autobahnen, deshalb hier nur die Staus mit dem größten Zeitverlust. A2 Hannover Richtung Dortmund, zwischen Bielefeld-Ost und Reda-Wiedenbrück eine Stunde mehr. A4 Olpe Richtung Köln, zwischen Overath und Bergisch-Gladbach-Bensberg, da 50 Minuten mehr. Dann nochmal die A4, jetzt Köln Richtung Aachen, zwischen Kerpen und Merzenich eine Stunde mehr. Und die A61 Koblenz Richtung Mönchengladbach, zwischen Türnich und Bergheim-Süd eine halbe Stunde obendrauf.
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0: Und jedes Mal, wenn ich diesen Song hier bei Radio Mixtape spiele, denke ich, ach, Footloose, könnt ihr eigentlich mal wieder gucken. Aber bisher habe ich ihn noch nicht wieder gefunden in sämtlichen Streamingdiensten. Wenn ihr einen Tipp für mich habt, schickt mir eine Sprachnachricht an die 0800 65 75 85 0.

0: Ihr hört Marvin Gaye hier bei Radio Mixtape mit Lissy Ischak und ich bin ja Paderbornerin und wir sind ja jetzt in der ersten Liga, heißt hier wurde schon doll gefeiert bei uns, aber die WM, die geht ja jetzt auch erst los. In Herzogenaurach trifft sich das Team zum Trainingslager. In Franken will der Bundestrainer die ersten Grundlagen legen für den angestrebten WM-Titel. Wir haben uns auf der Straße mal umgehört, was die Deutschen dem Team bei der WM so zutrauen.
1: Hoffentlich besser als letztes Mal.
2: Weltmeisterschaft gewinnen natürlich.
3: Ach, das wäre schon gut, wenn sie möglichst weit kommen. Ich würde sagen, schön wäre Halbfinale, aber wahrscheinlich ist es nicht.
4: Denkt man nicht so gut dieses Jahr, ne? Verteidigung schwach. Mal sehen.
1: Naja, nachdem ich jetzt die Champions League geschaut habe und die Konkurrenz gesehen habe, weiß ich noch nicht, ob wir es übers Achtelfinale hinaus schaffen, wenn dann Frankreich eventuell wartet. Die Mannschaft ist schon ziemlich stark, aber ich hoffe natürlich, dass wir mal wieder so ein Sommermärchen nach Hause holen.
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0: Ihr hört Radio Mixtape jetzt mit dem wohl berühmtesten Intro eines Songs aus der Disco-Ära. Boney M. Ma Baker.
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1: Und jetzt mit einem Song, der ordentlich schiebt, von Edwin Starr, War, hier bei uns. Schön, dass ihr mit dabei seid. Yeah.

Musik von Stings erstem Soloalbum nach The Police, Love is the Seventh Sense, hier bei Radio Mixtape. Und Fun Fact, Sting heißt Sting, also stechen, weil er eine Zeit lang einen gelb-schwarz gestreiften Pullover anhatte. Damit sah er aus wie eine Wespe, fand ein Freund, und damit war der Name da. Goodbye.

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0: Heute ist Mittwoch und heute sind die Cowboys dran.
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0: So, ich hoffe, ihr habt die Pferde gesattelt. Jetzt gibt's hier bei Radio Mixtape nämlich Rodeo Radio mit The Boss Horse. Yeeha und bis morgen.
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2: Mit Christian Böder, guten Tag. Das Bundeskabinett hat heute wieder wichtige Entscheidungen getroffen, unter anderem zum Baurecht. Es soll mit einer Reihe neuer Regeln reformiert werden. Thorsten Adolfs aus dem News-Team, was genau ändert sich denn in Zukunft?
3: Ja, die Regierung hatte die Reform beschlossen, damit endlich schneller neuer Wohnraum entsteht. Die Wohnungssuche soll so bald einfacher und zügiger klappen, wenn die Pläne denn aufgehen. Im Moment fehlen nämlich hunderttausende Wohnungen in Deutschland. Erreichen will die Regierung, dass mehr gebaut wird, indem Planungsverfahren digitalisiert und deutlich verkürzt werden. Außerdem sollen Städte und Gemeinden mehr Macht bei sogenannten Schrottimmobilien erhalten. Wenn Eigentümer also ihre Gebäude komplett verfallen lassen, dann können die Kommunen künftig noch härter durchgreifen als bisher. Das kann dann bis hin zur Enteignung gehen. Und das ist ein wichtiger Schritt, damit dieser Wohnraum wieder für alle nutzbar wird.
2: Zweites großes Thema heute war die Cybersicherheit. Die Ermittler sollen mehr Befugnisse bekommen.
3: Genau, weil Deutschland als Wirtschaftsnation immer öfter im Fokus von Cyberattacken steht, rüstet der Staat jetzt auf. Das Bundesamt für Sicherheit in der Informationstechnik, die Bundespolizei und das BKA bekommen deutlich mehr Befugnisse, um uns besser vor gefährlichen Angriffen zu schützen. Sie dürfen den Datenverkehr in Zukunft umleiten, bei Gefahr Systeme abschalten oder sogar Schadsoftware stoppen, bevor sie großen Schaden anrichtet. Das Ziel dabei ist rein präventiv. Es geht darum, kritische Infrastrukturen abzusichern, damit das digitale Leben und wichtige Versorgungsdienste nicht lahmgelegt werden können.
2: Vielen Dank, Thorsten. Und das sind weitere Nachrichten. In der Zusammenfassung, die frühere RAF-Terroristin Daniela Klette ist zu 13 Jahren Haft verurteilt worden, unter anderem wegen schweren Raubes und Verstößen gegen das Waffengesetz. Klette hatte mit unter anderem Raubüberfällen auf Geldtransporter ihr jahrzehntelanges Leben im Untergrund finanziert. Seit Frühling vergangenen Jahres wurde ihr am niedersächsischen Landgericht Verden der Prozess gemacht. Die Videoplattform YouTube will mit künstlicher Intelligenz generierte Inhalte künftig automatisch kennzeichnen. Die Kennzeichnung soll aber keinen Einfluss auf den Empfehlungsalgorithmus der Plattform haben, heißt es vom Unternehmen, das zum Internetriesen Google gehört. Bislang hatte sich YouTube bei der Kennzeichnung von KI-Inhalten vor allem auf die Angaben der Urheber gestützt. Zur Eindämmung der Ebola-Epidemie in der Demokratischen Republik Kongo hat das Nachbarland Uganda seine Grenzen zum Kongo geschlossen. Der Schritt erfolge ab sofort, hieß es aus dem ugandischen Gesundheitsministerium. Die Demokratische Republik Kongo ist aktuell das Epizentrum einer Ebola-Epidemie. Die Zahl der Verdachtsfälle liegt laut der Weltgesundheitsorganisation mittlerweile bei über 900. Nach der Straßenbahnkollision in Düsseldorf mit 30 Verletzten gibt es jetzt erste Erkenntnisse zur Ursache. Die Rheinbahn hat technische Probleme eingeräumt. Ein Signal hat demnach freie Fahrt angezeigt, obwohl die Weiche falsch gestellt war. Außerdem war das Weichensignal offenbar dunkel. Das Unternehmen betont, dass das Gesamtsystem eigentlich so sicher sein muss, dass technische Fehler nicht zu solchen Unfällen führen dürfen. Die Rheinbahn hatte eine Taskforce eingesetzt, um die Vorgänge aufzuarbeiten. Die Polizei ermittelt aktuell wegen des Verdachts der fahrlässigen Körperverletzung.
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2: Am Abend und in der Nacht zeigen sich nur wenige Wolken am NRW-Himmel. Die Tiefstwerte liegen im weiteren Verlauf der Nacht zwischen 11 und 6 Grad. Morgen geht es weiter mit viel Sonne und ein paar Schleierwolken. Die Höchstwerte liegen zwischen 23 Grad im Nordosten und 28 Grad im Südwesten des Landes.
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2: Das hier sind die Staus mit dem größten Zeitverlust auf den NRW-Autobahnen. A2 Hannover Richtung Dortmund zwischen Bielefeld-Ost und Reda-Wiedenbrück eine Stunde mehr. A4 Köln Richtung Aachen zwischen Elsdorf und Merzenich 40 Minuten mehr. Und die A46 Düsseldorf Richtung Wuppertal zwischen Düsseldorf-Holthausen und Hahn-West 25 Minuten mehr.
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4: Ladies and Gentlemen, welcome back zu unserer Radio Show.
5: Ja, wir sind immer noch sehr, sehr stolz und haben viel Freude dran an dem Radio Mixtape, der Soundtrack von Boss Hoss.
4: Ja, wir freuen uns, mit euch durch Musik zu gehen, die uns begeistert, bewegt, die uns beeinflusst hat und haben einen Haufen Songs auch heute wieder mitgebracht, die wir euch vorspielen wollen und mit euch abfeiern wollen.
5: Ja, und natürlich starten wir mit Bosshaus, ist ja unsere Show. Na, endlich können wir mal bestimmen, was im Radio läuft. Wie geil ist das denn? Und wir starten mit einer etwas älteren Nummer aus dem Jahr 2009, glaube ich.
6: Exakt, war auf unserem Album Do or Die. Und der Song heißt Be Gereiset. Viel Spaß.
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0: Yo, ihr hört Bosshaus Rodeo Radio hier auf Radio Mixtape. Das waren die fantastischen Kings of Leon. Erste Scheibe war immer noch die beste mit dem Song Molly's Chambers.
1: Da waren sie noch richtig geil. Also sie sind heute noch gut und großartig. Hatten ihren Durchbruch aber erst deutlich später. Und der Song hat aber richtig schön Dreck und Edge. Gefällt uns sehr.
0: Ja, jetzt kommen wir zu einer All-Time-Favorite-Band. Lange, lange am Markt schon. Ich weiß gar nicht, ob die aktuell noch aktiv sind, aber sind unvergessen und grandios. Für die, die sie nicht kennen, unbedingt abchecken. Wyland Femmes.
1: Aus dem Jahr 1983. Add It Up.
2: Damn.

0: Welcome back bei Rodeo Radio, hier bei Radio Mixtape. Das waren Social Distortion und wir sind The Boss Hoss.
1: Ja, genau. Und es geht weiter mit The Boss Hoss. Nach Social D kommt Last Day Do or Die von uns, auch aus dem Jahr 2009. Viel Spaß.

0: Wow, Leute, Louis XIV waren das. Ich glaube, gänzlich unbekannt. Für uns ist dieser Song aber ein ganz wichtiger oder erinnert uns an eine ganz bestimmte Phase, nämlich im Tourbus der ersten ein, zwei Jahre. Wir waren unterwegs im Sprinter, später dann schon im Nightliner und hatten natürlich unsere Playlists. Und dieser Song war einfach immer dabei und er wurde immer hart und laut gefeiert.
1: Großartig. Ja, super Band, also so rotzig und frech. Ich weiß gar nicht, ob es die noch gibt. Louis XIV, meines Wissens, war das so ein One-Hit-Album. Also ein Album und das war's dann irgendwie. Schade, schade, schade.
0: Absolut, aber großartiger Song, wie gesagt, viele Emotionen bei uns dran. Wir sind heute ein bisschen älter unterwegs, merke ich gerade, wenn ich die Playliste so angucke. Ne?
1: Naja,
0: bisher, kommt noch.
1: Es ist ja Soundtracks der Stars und wir fangen natürlich vorne an.
0: Ja.
1: Aber wir mixen durch, aber in der Tat, heute ist so ein bisschen Retrospektive und auch die nächste Nummer, die kennt keine Sau da draußen, ich schwöre, Ben Hewitt ist es.
0: Ich kenne die auch nicht.
1: Ist so ein alter Rockabilly-Klassiker, richtig geil, groovt schön und heißt My Sir.
0: Dreh laut. 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

0: Cocaine Blues. Leute, Kokain im Radio geht hier nur über Musik.
1: Darf man Kokain sagen im Radio?
0: Naja, wenn es im Song vorkommt, kein Ding. Das war Hank Williams III. Das ist besonders und wirklich interessant, weil das tatsächlich der Enkel ist von Hank Williams, dem großen Country-Hauding.
1: Und der Sohn von Hank Williams Jr.
0: So sieht's aus. Und Hank Williams III macht auch Country, macht aber auch Metal mit noch einem Nebenprojekt. Ich glaube, auch schon ein paar Jahre nichts mehr von ihm gehört. Aber das war wirklich eine grandiose Scheibe, auf dem dieser Song drauf war.
1: Ja, und wir machen weiter. Wieder ein bisschen Retro heute am Start, wie gesagt. Und jetzt kommt Paul Birch mit dem wundervollen Song Carter Kane. Viel Spaß.

0: Das war eine richtige Country-Runde, Leute. Erst Paul Berg, dann habt ihr The Boss Hoss featuring the one and only Arnold Schwarzenegger. Hört, ohne Scheiß, der Song ist nicht gesampled. Ne? Wir haben tatsächlich mit Arnold diesen Song aufgenommen. Wir kennen ihn seit vielen Jahren, haben ihn getroffen. In Österreich fing alles an. Später hat er uns nach Los Angeles eingeladen und wir hatten die Idee, mit ihm einen Track aufzunehmen und waren mit ihm im Studio und hat für uns das Ding neu ein, ich sag mal, gesprochen. Wir sehen es nicht ganz.
1: Ja, genau. Ja, gut, aber jetzt gerade haben wir gehört Shabusi mit Bar-Song Tipsy. Auch geile Nummer, haben wir live gesehen auf dem Stagecoach.
0: Ja, in Kalifornien. Ja. Megatyp, auch getroffen in Berlin, als er hier auf dem C2C gespielt hat. Großartiger Typ, Riesenhit gewesen mit einer der Songs, die dafür verantwortlich sind, dass Country wieder ein bisschen, also nicht heißt wieder, endlich ein bisschen über einen großen Teich schwamm.
1: Ja, ja, großartig. Und jetzt wird's rockig, jetzt wird's stonig, Leute. Auch eine Favorite Band von uns, auch im Tourbus rauf und runter laufen die Queens of the Stone Age.
0: Ja, wunderschöner Song.
1: Ja, der heißt Make It With You.

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0: Die Rolling Stones ist einfach ein geiler Song, auch wenn Stones schon viel zitiert wurden. Muss auch von uns sein. Wir lieben die Band.
1: Der ist unsterblich. Ich finde ihn so geil. Der groovt so mit dem Bass und so. Einer meiner Lieblingssongs von den Stones. Den kann man doch hier auf Rodeo Radio spielen, ist doch klar.
0: Absolut. Und das war's schon wieder fast, ne? Mixtape Rodeo Radio, unsere Bosshaus Radio Show hier, geht dem Ende entgegen. Ja. Hat uns wieder sehr viel Spaß gemacht. Ich hoffe, ihr hattet Freude an den Songs. Wir versuchen natürlich jeden Monat in unserer Show Songs zu spielen, die uns sehr, sehr lange schon begleiten. Und die vielleicht auch ein paar Perlen sind, die ihr noch gar nicht kennt.
1: Ist ja, gelungen. Genau. Hoffentlich hattet ihr Spaß daran. Auch Songs, zu denen wir hier und da mal eine Geschichte haben, wie zum Beispiel zu dem letzten hier, den wir für euch anmoderieren. Das ist natürlich The Boss Hoss. Man höre und staune featuring Kevin Costner. Ja, ja, wir haben es nach Hollywood geschafft, Leute.
0: Absolut. Nicht nur mit Arnold, sondern auch mit Kevin Costner. Das ist ein Song, den wir mit ihm gemeinsam gemacht haben. Eine Version seines Tracks, The Killer, zur Promotion von Horizon.
1: Ja, es ist eigentlich ein Song von Yellowstone, von dem Soundtrack. Und wir haben ihn getroffen in Berlin und haben beschlossen, die Nummer neu zu machen. Und hier ist das Ergebnis. Ist gut geworden. Was sagt ihr? The Killer.
0: Also, soweit von uns. Rodeo Radio. Wir sagen Ciao für heute.
1: Vielen Dank fürs Zuhören, Freunde. Wir hören uns wieder auf dem Äther. Bleibt uns treu. Wir freuen uns aufs nächste Mal. Bis dann, eure Bosshaus.
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1: Mit Christian Böder, guten Abend. Das niedersächsische Landgericht Verden hat das Urteil im Fall der früheren RAF-Terroristin Daniela Klette gesprochen. Die 67-Jährige muss nun für 13 Jahre hinter Gitter, unter anderem wegen schwerer Raubüberfälle. Thorsten Adolfs aus dem Newsteam, was genau konnte das Gericht Klette nachweisen?
2: Ja, das Gericht sieht es als erwiesen an, dass Klette zusammen mit zwei weiteren Komplizen über Jahre hinweg mehrere Geldtransporter und Supermärkte überfallen hat. Das Trio erbeutete dabei sehr viel Geld, um sein Leben im Untergrund zu finanzieren. Der vorsitzende Richter sagte, dass Klette an diesen Taten maßgeblich beteiligt war, oft maskiert und bewaffnet auftrat und sogar Fluchtfahrzeuge steuerte. Bei einigen Überfällen wurde auch gezielt geschossen. Dabei hätten Klette und ihre Mittäter bewusst schwere Verletzungen oder den Tod von Menschen in Kauf genommen. Viele der Opfer leiden bis heute massiv unter den psychischen Folgen dieser Gewalt und sind teilweise dauerhaft arbeitsunfähig.
1: In dem Fall gab es viel Ermittlungsarbeit, auch weil Klette die Taten im Prozess weder gestanden noch bestritten hat.
2: Genau, es wurden Zeugenaussagen und Indizien berücksichtigt. Auch DNA-Spuren wurden ausgewertet und dabei sind die Ermittler auf ein kurioses Detail gestoßen. Sie hatten in Klettes Berliner Wohnung unter anderem Tierstreu gefunden, das genau mit Spuren übereinstimmt, die davor in Fluchtfahrzeugen des Trios sichergestellt wurden. Die Verteidigung hat angekündigt, gegen das Urteil in Revision zu gehen. Klette selbst reagierte äußerlich gelassen. Im Zuschauerraum gab es aber lautstarke Proteste ihrer Anhänger. Auch wenn das Kapitel der Raubüberfälle jetzt in erster Instanz geklärt ist, droht Klette ein weiteres Verfahren. Darin geht es dann um ihre früheren Aktivitäten in der RAF.
1: Vielen Dank, Thorsten. Und hier haben wir weitere Nachrichten in der Zusammenfassung. Das Bundesamt für Sicherheit in der Informationstechnik, die Bundespolizei und das Bundeskriminalamt bekommen deutlich mehr Befugnisse, um besser gegen gefährliche Cyberangriffe vorgehen zu können. Das hat das Bundeskabinett beschlossen. In Zukunft sollen die Behörden unter anderem den Datenverkehr umleiten oder blockieren, IT-Systeme stilllegen und in schweren Fällen Daten löschen oder verändern können. Die Spritpreise sinken, aber zu langsam, das sagt zumindest der ADAC. Binnen Wochenfrist hat sich ein Liter E10 im Schnitt um 2,7 Cent verbilligt, Diesel sogar um 4,5 Cent. Unterm Strich sind beide Kraftstoffe aber immer noch gut 20 Cent teurer als vor Ausbruch des Irankriegs. Wer Fan von Nationaltorhüter Manuel Neuer ist, den wird diese Nachricht freuen. Die Wadenprobleme sind nach Angaben von Bundestrainer Nagelsmann nur eine kleine Verhärtung. Neuer soll aber topfit in die WM in Nordamerika gehen. Daher setzt er beim Testspiel gegen Finnland am Sonntag in Mainz noch aus. Für ihn steht Oliver Baumann im Tor. Die deutsche Elf bereitet sich derzeit in Herzogenaurach auf das Turnier vor. Alle Spieler sind dabei, außer Kai Havertz. Er stößt erst kommende Woche in Chicago zum Kader, weil er noch das Champions-League-Finale spielt. Die Generalprobe für die WM steigt dann am 6. Juni gegen die USA, dann möglicherweise wieder mit Manuel Neuer im Tor.
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1: Am Abend und in der Nacht zeigen sich nur wenige Wolken am NRW-Himmel. Die Tiefstwerte liegen im weiteren Verlauf der Nacht zwischen 11 und 6 Grad. Morgen geht es weiter mit viel Sonne und ein paar Schleierwolken. Die Höchstwerte liegen zwischen 23 Grad im Nordosten und 28 Grad im Südwesten des Landes.
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1: Zum Abend hin hat sich die Verkehrslage auf den NRW-Autobahnen etwas entspannt. Es gibt aber noch ein paar Staus, das hier sind die mit dem größten Zeitverlust. A3 Arnheim Richtung Oberhausen zwischen Dienstlaken Süd und Oberhausen-Holten. 15 Minuten mehr. Dann die A4 Köln Richtung Aachen zwischen Elsdorf und Merzenich. Fast eine halbe Stunde mehr. Dort laufen noch Bergungsarbeiten. Die Autobahn ist gesperrt nach einem Unfall. Und dann noch die A40, Essen Richtung Duisburg, zwischen Essen-Holsterhausen und Mülheim-Winkhausen, 25 Minuten plus.
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0: Schönen Mittwochabend, hier ist Oliver Behrendt aus dem Radio Mixtape Frühteam. 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